0: Die Verbraucherzentrale klagt gegen den Streamingdienst wegen Preiserhöhungen 2021 und 2022. DAZN hatte laufende Verträge teils deutlich teurer gemacht, ohne Zustimmung der Kunden. Wer betroffen ist, kann sich der Sammelklage anschließen. Bei der IFA in Berlin gibt es jetzt wieder die neuesten Trends in Sachen Unterhaltungselektronik und Haushaltsgeräte zu sehen. Und von der Waschmaschine bis hin zum Roboter kommt kaum noch etwas ohne künstliche Intelligenz aus. 1.900 Aussteller sind dabei. Bis Dienstag werden über 200.000 Besucher erwartet. Der VfB Stuttgart hat seine Pleite in der Bundesliga-Partie gegen die Bayern wieder gut gemacht. Am Abend stand das erste Heimspiel der Saison gegen Köln an und da gab es einen 4:1-Sieg.
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2: Das Wetter. In der Nacht zieht von der Mitte bis zur Donauregion Regen durch, örtlich mit Gewittern und stürmischen Böen. An den Küsten sind einzelne Schauer und später auch Gewitter möglich. Die Tiefsttemperaturen liegen zwischen 11 und 17 Grad. Die Aussichten. Der Samstag bringt im Norden und Nordosten einzelne Schauer. Sonst zunehmend freundliches Wetter bei 18 bis 28 Grad. Am Sonntag gibt es vielerorts Sonne und trockenes Wetter bei 19 bis 30 Grad. Zum Wochenbeginn steigt mit Schauern und Gewittern wieder die Unwettergefahr bei Höchsttemperaturen zwischen 20 und 33 Grad. Soweit zum Wetter, kommen Sie gut durch die Nacht.
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0: Das Wetter. In der Nacht zieht von der Mitte bis zur Donauregion Regen durch, örtlich mit Gewittern und stürmischen Böen. An den Küsten sind einzelne Schauer und später auch Gewitter möglich. Die Tiefsttemperaturen liegen zwischen 11 und 17 Grad. Die Aussichten. Der Samstag bringt im Norden und Nordosten einzelne Schauer, sonst zunehmend freundliches Wetter bei 18 bis 28 Grad. Am Sonntag gibt es vielerorts Sonne und trockenes Wetter bei 19 bis 30 Grad. Zum Wochenbeginn steigt mit Schauern und Gewittern wieder die Unwettergefahr bei Höchsttemperaturen zwischen 20 und 33 Grad. Soweit zum Wetter, kommen Sie gut durch die Nacht.
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2: Im Studio Tom Husse. Mit Hochdruck fahndet die Polizei nach einem 48-Jährigen, der für die Anschläge auf Umspannwerke in Deutschland verantwortlich sein soll. Die Wohnung des Mannes in Gevelsberg bei Wuppertal wurde bereits durchsucht. Dabei wurde unter anderem Sprengstoff gefunden. Es gibt mehrere Bekennerschreiben, dazu NRW-Innenminister Reul.
3: Eines der Schreiben enthält sehr genaue technische Details zu der verwandelten Konstruktion, zu den Materialien. So detailliert, dass wir davon ausgehen müssen, dass der Verfasser womöglich etwas mit den Taten zu tun hat. Stand jetzt bewerten wir die Briefe als authentisch.
2: Als Motiv wird der Kampf gegen fossile Energieträger genannt. Wer bei DAZN früher mal saftige Preiserhöhungen schlucken musste, bekommt womöglich Geld zurück. Die Verbraucherzentrale klagt aktuell gegen den Sportstreaming-Dienst. Jetzt gab es die mündliche Verhandlung. Mia Hehn hat die Details.
4: Konkret geht es um Preiserhöhungen 2021 und 2022. Da hatte DAZN die Preise in laufenden Verträgen ohne Zustimmung der Kunden teils verdoppelt. Das halten die Verbraucherschützer für unzulässig. Online kann man jetzt prüfen, ob man mitmachen kann und sich dann noch der Sammelklage anschließen. Ist die Klage erfolgreich, gibt's Geld zurück. Und zwar automatisch, ohne nochmal vor Gericht zu müssen.
2: VW-Betriebsrat und IG Metall zeigen sich vorsichtig erleichtert über die Sparpläne beim Autobauer. Eine Eskalation sei erstmal verhindert. Der Aufsichtsrat hatte die Pläne abgenickt. Weltweit sollen 50.000 Jobs wegfallen. Werkschließungen wurden aber nicht beschlossen. In Thüringen fällt das BSW weiter auseinander. 10 weitere Abgeordnete wollen die Wagenknecht-Partei und Fraktion verlassen, darunter alle 3 Minister. Vorausgegangen war ein Streit mit der Bundesspitze. Die Regierung soll fortgesetzt werden, sagt CDU-Ministerpräsident Vogt. Bisher bestand sie aus CDU, SPD und BSW. Der VfB Stuttgart hat seine Pleite in der Bundesliga-Partie gegen die Bayern wieder gut gemacht. Am Abend stand das erste Heimspiel der Saison gegen Köln an und da gab es einen 4:1-Sieg.
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5: Das Wetter. In der Nacht zieht von der Mitte bis zur Donauregion Regen durch, örtlich mit Gewittern und stürmischen Böen. An den Küsten sind einzelne Schauer und später auch Gewitter möglich. Die Tiefsttemperaturen liegen zwischen 11 und 17 Grad. Die Aussichten. Der Samstag bringt im Norden und Nordosten einzelne Schauer. Sonst zunehmend freundliches Wetter bei 18 bis 28 Grad. Am Sonntag gibt es vielerorts Sonne und trockenes Wetter bei 19 bis 30 Grad. Zum Wochenbeginn steigt mit Schauern und Gewittern wieder die Unwettergefahr bei Höchsttemperaturen zwischen 20 und 33 Grad. Soweit zum Wetter, kommen Sie gut durch die Nacht.
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0: Das Wetter. In der Nacht zieht von der Mitte bis zur Donauregion Regen durch, örtlich mit Gewittern und stürmischen Böen. An den Küsten sind einzelne Schauer und später auch Gewitter möglich. Die Tiefsttemperaturen liegen zwischen 11 und 17 Grad. Die Aussichten. Der Samstag bringt im Norden und Nordosten einzelne Schauer, sonst zunehmend freundliches Wetter bei 18 bis 28 Grad. Am Sonntag gibt es vielerorts Sonne und trockenes Wetter bei 19 bis 30 Grad. Zum Wochenbeginn steigt mit Schauern und Gewittern wieder die Unwettergefahr bei Höchsttemperaturen zwischen 20 und 33 Grad. Soweit zum Wetter, kommen Sie gut durch die Nacht.
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2: Im Studio Tom Husse. Schönen guten Morgen. Nach den Anschlägen auf Umspannwerke in NRW und Brandenburg fahndet die Polizei nach dem mutmaßlichen Täter. Der 48-Jährige ist weiter auf der Flucht, heißt es. In seinem Bekennerschreiben nennt der Verdächtige den Kampf gegen fossile Energieträger als Grund für die Angriffe. Bundesinnenminister Dobrindt sagt:
3: Wir gehen bisher nach dem allem, was wir wissen, von einem Einzeltäter aus. Das sagt nichts darüber aus, was im Laufe der Ermittlungen noch kommen kann. Es kann durchaus auch Vernetzungen geben zwischen den Elementen des Extremismus und auch des Staatsterrorismus.
2: Unterdessen sind offenbar weitere Sprengsätze aufgetaucht. Wie die Bild berichtet, sollen sie in der Nähe von zwei Umspannwerken in Sachsen gefunden worden sein. Der VW-Betriebsrat und die Gewerkschaft IG Metall zeigen sich vorsichtig erleichtert über den Kompromiss beim Autobau. Eine Eskalation wurde erstmal verhindert, heißt es. Der Aufsichtsrat hatte die Sparpläne abgenickt. Weltweit sollen 50.000 Jobs wegfallen. Werksschließungen sind nicht ausgeschlossen. Es soll geprüft werden, wie die Werke in Emden, Zwickau, Hannover und Neckarsulm anderweitig genutzt werden können. Niedersachsens Ministerpräsident und VW-Aufsichtsrat Olaf Lies dazu:
4: Aber wir haben jetzt einen harten Weg vor uns. Und insofern ist diese Verunsicherung, die bei den Kolleginnen und Kollegen da ist, immens. Ich verstehe das. Wir werden uns unterhaken müssen, diesen Weg gemeinsam zu gehen und dafür zu sorgen, dass wir Beschäftigung dort fortsetzen.
2: Für die DAZN-Abonnenten gibt es womöglich Geld zurück. Die Verbraucherzentrale klagt gegen den Streamingdienst wegen Preiserhöhungen 2021 und 2022. DAZN hatte laufende Verträge teils deutlich teurer gemacht, ohne Zustimmung der Kunden. Wer betroffen ist, kann sich der Sammelklage anschließen. Bei der IFA in Berlin gibt es jetzt wieder die neuesten Trends in Sachen Unterhaltungselektronik und Haushaltsgeräte zu sehen. Und von der Waschmaschine bis hin zum Roboter kommt kaum noch etwas ohne künstliche Intelligenz aus. 1.900 Aussteller sind dabei. Bis Dienstag werden über 200.000 Besucher erwartet. Der VfB Stuttgart hat seine Pleite in der Bundesliga-Partie gegen die Bayern wieder gut gemacht. Am Abend stand das erste Heimspiel der Saison gegen Köln an und da gab es einen 4:1-Sieg.
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5: Das Wetter. In der Nacht zieht von der Mitte bis zur Donauregion Regen durch, örtlich mit Gewittern und stürmischen Böen. An den Küsten sind einzelne Schauer und später auch Gewitter möglich. Die Tiefsttemperaturen liegen zwischen 11 und 17 Grad. Die Aussichten: Der Samstag bringt im Norden und Nordosten einzelne Schauer, sonst zunehmend freundliches Wetter bei 18 bis 28 Grad. Am Sonntag gibt es vielerorts Sonne und trockenes Wetter bei 19 bis 30 Grad. Zum Wochenbeginn steigt mit Schauern und Gewittern wieder die Unwettergefahr bei Höchsttemperaturen zwischen 20 und 33 Grad. Soweit zum Wetter, kommen Sie gut durch die Nacht.
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Das Wetter. In der Nacht zieht von der Mitte bis zur Donauregion Regen durch, örtlich mit Gewittern und stürmischen Böen. An den Küsten sind einzelne Schauer und später auch Gewitter möglich. Die Tiefsttemperaturen liegen zwischen 11 und 17 Grad. Die Aussichten. Der Samstag bringt im Norden und Nordosten einzelne Schauer, sonst zunehmend freundliches Wetter bei 18 bis 28 Grad. Am Sonntag gibt es vielerorts Sonne und trockenes Wetter bei 19 bis 30 Grad. Zum Wochenbeginn steigt mit Schauern und Gewittern wieder die Unwettergefahr bei Höchsttemperaturen zwischen 20 und 33 Grad. Soweit zum Wetter, kommen Sie gut durch die Nacht.

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2: Im Studio Tom Husse, schönen guten Morgen. Mit Hochdruck fahndet die Polizei nach einem 48-Jährigen, der für die Anschläge auf Umspannwerke in Deutschland verantwortlich sein soll. Die Wohnung des Mannes in Gevelsberg bei Wuppertal wurde bereits durchsucht. Dabei wurde unter anderem Sprengstoff gefunden. Es gibt mehrere Bekennerschreiben, dazu NRW-Innenminister Reul.
3: Eines der Schreiben enthält sehr genaue technische Details zu der verwandelten Konstruktion, zu den Materialien. So detailliert, dass wir davon ausgehen müssen, dass der Verfasser womöglich etwas mit den Taten zu tun hat. Stand jetzt bewerten wir die Briefe als authentisch.
2: Als Motiv wird der Kampf gegen fossile Energieträger genannt. Wer bei DAZN früher mal saftige Preiserhöhungen schlucken musste, bekommt womöglich Geld zurück. Die Verbraucherzentrale klagt aktuell gegen den Sportstreaming-Dienst. Jetzt gab es die mündliche Verhandlung. Mia Hehn hat die Details.
4: Konkret geht es um Preiserhöhungen 2021 und 2022. Da hatte DAZN die Preise in laufenden Verträgen ohne Zustimmung der Kunden teils verdoppelt. Das halten die Verbraucherschützer für unzulässig. Online kann man jetzt prüfen, ob man mitmachen kann und sich dann noch der Sammelklage anschließen. Ist die Klage erfolgreich, gibt's Geld zurück. Und zwar automatisch, ohne nochmal vor Gericht zu müssen.
2: VW-Betriebsrat und IG Metall zeigen sich vorsichtig erleichtert über die Sparpläne beim Autobau. Eine Eskalation sei erstmal verhindert. Der Aufsichtsrat hatte die Pläne abgenickt. Weltweit sollen 50.000 Jobs wegfallen. Werkschließungen wurden aber nicht beschlossen. In Thüringen fällt das BSW weiter auseinander. 10 weitere Abgeordnete wollen die Wagenknecht-Partei und Fraktion verlassen, darunter alle 3 Minister. Vorausgegangen war ein Streit mit der Bundesspitze. Die Regierung soll fortgesetzt werden, sagt CDU-Ministerpräsident Vogt. Bisher bestand sie aus CDU, SPD und BSW. Der VfB Stuttgart hat seine Pleite in der Bundesliga-Partie gegen die Bayern wieder gut gemacht. Am Abend stand das erste Heimspiel der Saison gegen Köln an und da gab es einen 4:1-Sieg.
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5: Das Wetter. In der Nacht zieht von der Mitte bis zur Donauregion Regen durch, örtlich mit Gewittern und stürmischen Böen. An den Küsten sind einzelne Schauer und später auch Gewitter möglich. Die Tiefsttemperaturen liegen zwischen 11 und 17 Grad. Die Aussichten: Der Samstag bringt im Norden und Nordosten einzelne Schauer, sonst zunehmend freundliches Wetter bei 18 bis 28 Grad. Am Sonntag gibt es vielerorts Sonne und trockenes Wetter bei 19 bis 30 Grad. Zum Wochenbeginn steigt mit Schauern und Gewittern wieder die Unwettergefahr bei Höchsttemperaturen zwischen 20 und 33 Grad. Soweit zum Wetter, kommen Sie gut durch die Nacht.
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0: Das Wetter. In der Nacht zieht von der Mitte bis zur Donauregion Regen durch, örtlich mit Gewittern und stürmischen Böen. An den Küsten sind einzelne Schauer und später auch Gewitter möglich. Die Tiefsttemperaturen liegen zwischen 11 und 17 Grad. Die Aussichten. Der Samstag bringt im Norden und Nordosten einzelne Schauer. Sonst zunehmend freundliches Wetter bei 18 bis 28 Grad. Am Sonntag gibt es vielerorts Sonne und trockenes Wetter bei 19 bis 30 Grad. Zum Wochenbeginn steigt mit Schauern und Gewittern wieder die Unwettergefahr bei Höchsttemperaturen zwischen 20 und 33 Grad. Soweit zum Wetter, kommen Sie gut durch die Nacht.
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2: Im Studio Tom Husse. Schönen guten Morgen. Mit Hochdruck fahndet die Polizei nach einem 48-Jährigen, der für die Anschläge auf Umspannwerke in Deutschland verantwortlich sein soll. Die Wohnung des Mannes in Gevelsberg bei Wuppertal wurde bereits durchsucht. Dabei wurde unter anderem Sprengstoff gefunden. Es gibt mehrere Bekennerschreiben, dazu NRW-Innenminister Reul.
3: Eines der Schreiben enthält sehr genaue technische Details zu der verwandelten Konstruktion, zu den Materialien. So detailliert, dass wir davon ausgehen müssen, dass der Verfasser womöglich etwas mit den Taten zu tun hat. Stand jetzt bewerten wir die Briefe als authentisch.
2: Als Motiv wird der Kampf gegen fossile Energieträger genannt. Wer bei DAZN früher mal saftige Preiserhöhungen schlucken musste, bekommt womöglich Geld zurück. Die Verbraucherzentrale klagt aktuell gegen den Sportstreaming-Dienst. Jetzt gab es die mündliche Verhandlung. Mia Hehn hat die Details.
4: Konkret geht es um Preiserhöhungen 2021 und 2022. Da hatte DAZN die Preise in laufenden Verträgen ohne Zustimmung der Kunden teils verdoppelt. Das halten die Verbraucherschützer für unzulässig. Online kann man jetzt prüfen, ob man mitmachen kann und sich dann noch der Sammelklage anschließen. Ist die Klage erfolgreich, gibt's Geld zurück. Und zwar automatisch, ohne nochmal vor Gericht zu müssen.
2: VW-Betriebsrat und IG Metall zeigen sich vorsichtig erleichtert über die Sparpläne beim Autobauer. Eine Eskalation sei erstmal verhindert. Der Aufsichtsrat hatte die Pläne abgenickt. Weltweit sollen 50.000 Jobs wegfallen. Werksschließungen wurden aber nicht beschlossen. In Thüringen fällt das BSW weiter auseinander. 10 weitere Abgeordnete wollen die Wagenknecht-Partei und Fraktion verlassen, darunter alle 3 Minister. Vorausgegangen war ein Streit mit der Bundesspitze. Die Regierung soll fortgesetzt werden, sagt CDU-Ministerpräsident Vogt. Bisher bestand sie aus CDU, SPD und BSW. Der VfB Stuttgart hat seine Pleite in der Bundesliga-Partie gegen die Bayern wieder gut gemacht. Am Abend stand das erste Heimspiel der Saison gegen Köln an und da gab es einen 4:1-Sieg.
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5: Das Wetter. Der Sonnabend startet südlich der Donau noch mit etwas Regen. Sonst lockern die Wolken zunehmend auf. Im Norden und Nordosten wechseln sich Sonne und Wolken ab. Am Nachmittag und Abend bleibt es meist trocken. Nur im Norden sind einzelne Schauer möglich. Die Temperaturen heute: Berlin 23 Grad wechselnd bewölkt. Hamburg 20 Grad einzelne Schauer. Rostock 19 Grad windig. Hannover 22 Grad freundlich. Dortmund 22 Grad freundlich. Köln 23 Grad freundlich. Frankfurt am Main 24 Grad heiter. Stuttgart 26 Grad sonnig. Magdeburg 22 Grad wechselnd bewölkt. Erfurt 23 Grad freundlich. Dresden 22 Grad heiter. Saarbrücken 27 Grad sonnig. Nürnberg 25 Grad freundlich. München 24 Grad auflockernd. Das war das Wetter vom Deutschen Wetterdienst.
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0: das Wetter. Der Sonnabend startet südlich der Donau noch mit etwas Regen, sonst lockern die Wolken zunehmend auf. Im Norden und Nordosten wechseln sich Sonne und Wolken ab. Am Nachmittag und Abend bleibt es meist trocken, nur im Norden sind einzelne Schauer möglich. Die Temperaturen heute: Berlin 23 Grad wechselnd bewölkt, Hamburg 20 Grad einzelne Schauer, Rostock 19 Grad windig, Hannover 22 Grad freundlich, Dortmund 22 Grad freundlich, Köln 23 Grad freundlich, Frankfurt am Main 24 Grad heiter, Stuttgart 26 Grad sonnig, Magdeburg 22 Grad wechselnd bewölkt, Erfurt 23 Grad freundlich, Dresden 22 Grad heiter, Saarbrücken 27 Grad sonnig, Nürnberg 25 Grad freundlich, München 24 Grad auflockernd. Das war das Wetter vom Deutschen Wetterdienst.
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1: Hallo und herzlich willkommen zur 151. Ausgabe von Ted's Tanztee. Die heutige Sendung beginnt der große Silvio Francesco. Er war der Bruder von Caterina Valente und hat mit ihr viel Duettplatten aufgenommen. Aber er hat auch Soloplatten gemacht. 1958 sang er Bella Nicoletta aus Sorrent.

dass ich alle Jahre nach Italien fahren kann. Nur der Verstehende Italien hat gesehen, auch Italiens Mädchen in den schönen Städtchen können ganz besonders reizend sein.

Das waren die Gloria Sisters. Es war ein weibliches Trio aus Wien in Österreich und 1954 sangen sie rund um die große Liebe. Und wir kommen wieder zu den Schlagerfestspielen, wieder zum Jahr 1961. Die Titel dieser Veranstaltung wurden auf eine Reihe von Singles veröffentlicht, die dann an die Jurymitglieder verteilt wurden. Von einer dieser Singles hören wir den folgenden Beitrag. Der Interpret ist leider nicht angegeben. Der Titel heißt Eine Melodie und welchen Platz dieser Titel belegte, ist leider

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1: Bei A Car hieß dieser Titel im Original. Wir hörten die deutsche Version Lass sein, gesungen von Billy Sanders, und er wurde begleitet von dem Paul Kuhn Ensemble. Die Kolibris waren eine Zusammensetzung aus dem Lukas-Quartett und aus dem Comedian-Quartett. Wir hören von ihnen eine Aufnahme von 1962, Blue Baby.

Das war der große Vico Toriani. 1962 erreichte er mit seiner Renata Platz 21 in den deutschen Charts. Und es folgt Gene Pitney mit einer Aufnahme von 1965. Looking Through the Eyes of Love konnte in den amerikanischen Charts Platz 28 belegen.

Das waren natürlich die Beatles. Wir hörten sie mit einer Aufnahme aus ihrem Album With the Beatles, Devil in Her Heart. Geschrieben wurde das Ganze von Richard Rapkin und es sang George Harrison. Und es folgt Dion DiMucci mit einer Aufnahme von 1962. Wir hörten bereits in einer der letzten Sendungen Little Diana und heute hören wir die B-Seite, Lost for Sure.

Auch diese Stimme kann man leicht wiedererkennen. Das war Buddy Holly. 1959 erreichte er Platz 13 in den amerikanischen Charts mit seinem Titel It Doesn't Matter Anymore. Und wir kommen zum Nachzieher dieser Ausgabe. Die Beat Kings sangen auf dem Billiglabel Tempo ihre Version von Penny Lane. Das Original stammt natürlich von den Beatles. In Penny Lane.

Das war der nächste Beitrag zu unserer Reihe der frühen deutschen Nummer 1 Hits. Horst Winter und das Gähler Quintett erreichten 1952 Platz 1 in den deutschen Charts mit »Dreh dich noch einmal um«. Und wir kommen nach Frankreich. 1969 spielte die Gruppe Les New Stars den Titel »Francine« ein.

Das war Harry Glück mit seiner Aufnahme Du bist Sonnenschein. Es war eine Coverversion. Die Originalversion hieß Baby Blue und stammte von den Echos. In den 60er Jahren war die Hitparade von Radio Luxemburg für die Hörer sehr wichtig. Und die hatte natürlich auch eine Erkennungsmelodie. Wir hören sie jetzt gespielt von Max Greger in einer Aufnahme von 1960.

Diese Band stammte aus Berlin. Sie nannte sich The Rolex und sie spielten den Chuck Berry-Titel Sweet Little Rock'n'Roller. Und es folgt eine meiner Allzeit-Lieblingsaufnahmen. Jimmy Rogers sang 1957 Kisses Sweeter Than Wine und erreichte damit Platz 3 in den US-Charts.

Das war Chuck Willis mit seinem Titel CC Rider. 1957 konnte er damit Platz 12 in den US-Charts erreichen. Den Abschluss machte heute die Dell Vikings mit ihrem Titel Whispering Bells.

0: zur nächsten Nacht.
1: Einen schönen guten Morgen, liebe Hörer, mein Conny.
2: Guten Morgen, ihr Lieben, ich sage es.
1: Hallihallo, Hallöle. Schön, dass ihr wieder eingeschaltet habt.
2: Ja, ganz genau. Du hast
1: aber erstmal deine Kröte aus dem Hals da, Mensch. Ich habe Zeit gehabt. Meine
2: wo
1: Güte.
2: Die herkommt, also der Tag wird gut, ich sag dir das.
1: Weißt nee, ich glaube nicht, fängst du schlecht an.
2: Nee, ich bin heute Morgen mit den Wawos gegangen und bin als erstes barfuß in eine Hundekacke getreten. Das kann nur gut werden, ich sag dir das so. Also beim besten Willen, ja. Nee, aber das ist, und weißt du, was schön ist? Dass so viele Leute heute auch mit uns frühstücken wollen. Ich habe dies und das nächste gehört und alles und... Wir sitzen alle zusammen am Frühstückstisch, wir hier mit unserem kleinen schönen Tisch, nicht Horst?
1: Ja, richtig.
2: Ich sage es ja, schön ist das.
1: Der ist noch ziemlich leer.
2: Ja, ich weiß das, ich packe hier gleich aus. Ich wollte doch nur mit dir zusammen alle begrüßen, die heute mit uns zusammen frühstücken.
1: Ja, meinst du?
2: Ja.
1: So. Die frühstücken alle mit uns heute?
2: Ja, und wenn die nächste Musik läuft, dann packe ich aus, weil ich sonst wieder das ganze Mikrofon hier voll raschel.
1: Ja, ist klar. Mhm.
2: Und das ist ja, weil ich ja mein eingewickeltes Butterbrot ja sonst gar nicht ausgepackt kriege. Ja, ist denn so. Lass dich überraschen gleich, ja.
1: Unsere Freunde von Nordenham sind auch schon wach heute Morgen, ja. Guten Morgen, zwei gute Launebringer, schreibt er. Ich wünsche euch ein schönes Wochenende, einen schönen Tag. Grüße gehen an meinen Schatz, an euch natürlich und den Rest der Welt. Das Ganze kommt von... Thomas aus Nordenham. Moin,
2: ja.
1: Thomas.
2: Moin, Thomas, auf jeden Fall, ja.
1: Siehst du. Na, was meinst du, wer jetzt kommt noch hinterher?
2: Ich könnte mir vorstellen, dass Monika das vielleicht wäre. Kann das sein?
1: Richtig geschätzt, ja. Guten Morgen, Conny und Horst. Wünsche euch allen einen schönen Samstag, einen schönen Sonntag, mein Schatz. Auch ein schönes Wochenende. Heute Abend geht's zum Pferdemarkt nach Obelgönne. Liebe Grüße, eure Monika aus Nordenham. Monika. Ja. Auch dir einen schönen guten Morgen.
2: Guten Morgen.

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1: Ja, und das war die gute Marika Röck für eine Nacht voller Seligkeit.
2: So, jetzt bin ich wieder.
1: Guten Morgen, kommt noch aus Assenstedt. Guten Morgen, der Kaffee läuft durch die.
2: Ja.
1: Durch. Der Kaffee läuft durch und die Hausbatterie wird von der Sonne gefüttert. Das ist richtig. Schönen Gruß an Roland.
2: Ja, das wünsche ich auch auf.
1: Der heute Abend mit dabei ist zum Abendbrot.
2: Ja, da freuen wir uns schon drauf. Auf jeden Fall.
1: Immer Vorankündigung, ne?
2: Siehst du. Aber weißt du was?
1: Heute Abend ab 20 Uhr, auch von 8 bis 10, haben wir die Sendung Radio Abendbrot.
2: Da wollen wir mal gucken. Ich bin ganz gespannt.
1: Leider nur auf der 92.5 zu hören. Also, liebe Leute, müsst ihr euch sehen, dass ihr eventuell über DAB Plus uns hört. Ansonsten gibt es uns heute Abend zum Abendbrot nur auf der 92.5.
2: Ja.
1: In Bremen und um zu.
2: Dann ist das so. Aber diese alten Titel, die sind meistens immer ja ziemlich kurz, nicht? Und deswegen war ich eben noch ein bisschen.
1: Grammophon, ja.
2: Genau. Und deswegen war ich eben noch nicht ganz am Mikrofon wieder zurück, weil ich den kleinen runden Tisch eben gerade aufgepackt habe mit unseren schönen Sachen, die wir dabei haben. Alles wird gut. Das ist richtig so. Und weißt du, was cool ist?
1: Ja.
2: Also nochmal, also mit dem Gebiss eben, mit dem normalen Gebiss eben über einen Stein, eben ein bisschen scharf gemacht hast, das Ganze, weißt du. Und dann. Dass du richtig zubeißen kannst, so richtig schön. Und das ist gut für den Kopf.
1: Kannst du sonst nicht zubeißen?
2: Nein, dass einem, weißt du, es gibt ja auch Leute, die wollen zubeißen, dann steht auch mal alles quer im Mund. Nicht? Also richtig gut, dass alles schön sitzt und so und scharf ist. Und knusprige Roggenzwillinge habe ich mitgebracht. Roggenzwillinge. Hat man gesagt, du, den nimmst du, ich kenne ja unsere Bäckerei-Fachverkäuferin.
1: Ja, sehr vorsichtig.
2: Okay, jetzt war ich aber wieder. Obwohl das andere, was ich sonst immer sage, ist ein plattdeutscher Ausdruck und ist normal. Aber ich, weil du das gerne möchtest, sage ich Bäckerei-Fachverkäuferin. Obwohl die ist ja Bäckermeisterin, aber ist eine andere Sache. Knusprige Roggenzwillinge.
1: Tatsächlich.
2: Ja, genau. Und ich war ja gestern Abend noch schnell einkaufen und habe auch noch ganz außergewöhnlicherweise Straußenfleischwurst gesehen. Ich sage, die muss ich ja gleich.
1: Die fliegt ja gleich weg hier.
2: Und nein, weil ich habe darauf gelesen, dass extrem wenig Cholesterin, das ist wichtig für uns da. Und da kannst du nämlich auch gut nachfliegen. Und ein halbes Hähnchen von dem Vogel. Alter, dann bist du aber pappsatt, das sage ich dir aber.
1: Ich will noch ein Abendbrot essen, denkt er dann, ne?
2: Ja.
1: Nicht alles zum Frühstück weghauen hier.
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1: Ja, ich hab das schönes altes Rezept von Us Oma, was er rückt, sagt dir. Was glaubst du wohl? Himbeerschock.
0: Nee. Ja, jetzt habe ich auch einen Schock. Junge.
1: Ist ja auch Himbeerzeit, ist das jetzt ja auch. Also, das
0: Himbeerzeit,
1: heißt,
0: vor Weihnachtszeit haben wir.
1: Ja, auch. Himbeeren gehen ja von Juni bis August und die späten Himbeeren von August bis Oktober. Ist ja. Und jetzt sind es eben späte Himbeeren, im Gesäß und Negern. So, also. Ja. Das ist eine Himbeer-Schoko- Cognac-Marmelade. Du hast also ein Lötchen SRB, weißt du, was dass die Durchblutung da in Gang kommt. Ist also, schmeckt einzigartig.
0: Und einzigartig.
1: Ist in der Himbeerzeit ein Muss. Ist ein absolutes tolles Rezept. Also, was brauchen wir denn dafür? Erstmal 500 Gramm Himbeeren.
0: Also, tatsächlich, ganzes Pfund.
1: Ja, also die müssen dann also schon passiert sein. Also das muss passiert sein denn schon.
0: Das ist ja nichts. Die lösen sich ja so auf. Ein Pfund ist ja gar nichts. Muss schon ein Kilo nehmen.
1: Ja, das ist ja auch nicht für so viele Leute. Das ist ja erstmal zum Probieren, das Ganze. Also das muss durch ein Sieb gedrückt werden. Das heißt ja passiert. So, also 250 Gramm Gelierzucker, das muss sein. Und wenn jemand was anderes
0: sagt... kleine Portion ist
1: ja
0: alles mit.
1: Ja, es ist doch nur zum Abschmecken im Gesäß. 50 Gramm Schokolade, aber dunkel gehackt. Bloß die muss nachher ja wieder aus... Also du kannst auch vorher hacken, ist auch egal. 2 Schuss Cognac, die kommen als letztes mit rein. Und
0: eine halbe Flasche braune Gewürzflüssigkeit hast du vergessen.
1: Ja, die ist...
0: Wenn der Geschmack rankommt,
1: das ist ja
0: die
1: Spezialmischung für dich immer. Das ist ja immer, das braucht man ja. 0,5, also einen halben Teelöffel Zitronenschale muss auch... Also so ein bisschen mit abgerieben und was nicht alles, sondern die ganze Pelle. Also die Zubereitung jetzt. Man braucht ungefähr 700 bis 750 Gramm Himbeeren. Also vor dem Pflück, also muss passieren denn quasi, nicht? Das ist dann durch ein Tuch drücken oder durch eine alte Unterhose.
0: Hast du eben schon erzählt, wie oft willst du das noch erzählen?
1: So. Himbeeren passieren mit dem Gelierzucker und der Zitronenschale vermengen. Das dauert eben eine Zeit lang. Aufkochen lassen, 6 Minuten sprudelnd kochen lassen, ordentlich mit Mehlknüppel umrühren das Ganze, sonst geht das nicht. Und zum Schluss den Cognac. Bloß nicht verkochen, die musst du hinterher reingeben, ganz, ganz wichtig. Dann bist du auch nicht der Lossigste am Tisch. Die Marmelade vom Herd nehmen und die gehackte Schokolade zugeben. Überleg mal, meine Nerven. Sofort in saubere Schraubgläser füllen und gleich verschließen und in den Waffenschrank stellen, das Ganze. Und dann wartest einen Augenblick und dann kannst du genießen.
0: Aber es gibt nur eins, wo die hin kann.

0: Momente.
1: Ja, und die kommt von Kerstin Ott. Marmeladenglas-Momente.
2: Ja.
3: Mana, mana.
0: Mana, mana.
1: Und schon geht's los mit unserer Wunsch- und Grußbox. Heute Morgen haben wir da einiges drin.
2: Ja, auf jeden Fall. Und zwar, unser lieber Freund Thomas hat ja geschrieben, richtig. Und den haben wir auch schon heute Morgen zum Frühstücksbeginn gleich gehabt. Also, das ist ein Titel vom letzten Mal. Noch letztes Mal hatte er gefragt, könnt ihr mir zwei Titel spielen? Geht natürlich nicht immer ein zur Zeit. Und heute den zweiten, ja, richtig. Genau. Und zwar, hallo ihr Lieben, würde mich freuen, wenn ich noch einen zweiten Wunsch, hatte er geschrieben, einen Wunsch haben darf. Und zwar von den Eagles Hotel California. Ein toller Titel auf jeden Fall. Aber bitteschön in der Afro Remix 2026 Version. Das wäre nett. Danke voraus und ein schönes Wochenende für euch. Und diese zweite Version ist natürlich nicht mehr von den Eagles, sondern gespielt von The Tribe
1: Temple.
2: Temple.
1: Genau.
2: Richtig.
1: Okay.
2: Dann das hören.

0: Tribe Temple, Hotel California.
1: Also ich bin ja wirklich angetan. Die Version kannte ich überhaupt noch gar nicht, aber die ist hervorragend, muss ich wirklich sagen. Also wirklich, auch neuzeitlich angepasst. Zum
0: Tatsächlich.
1: Bisschen. Ja, finde ich. Also ich bin ja ein alter Mensch nochmal, ein älterer Herr.
0: Das kommt jetzt.
1: Scheiße. Nein, aber weil ich sonst immer, auch die alte und das ist ja auch hundertprozentig und die Version und was. Aber diese Version so exakt und sauber gespielt, also wirklich, da bin ich ganz, ganz anbegeistert.
0: Anbegeistert, ja, komisch gehört hast, kriegst du da wieder raus. Was hast du denn jetzt da?
1: Was ich habe?
0: Ja.
1: Nee, ich musste das einfach nur sagen, aber mein Halskratzen, das ist ja immer noch so ein bisschen da. Hast du ja gemerkt heute Morgen.
0: Den Halskratzen, ja.
1: Du bist mir bei meiner Moderation ja gleich in den Hals gefallen, hätte ich bald gesagt, weil es gekratzt hat. Macht ja auch nichts. Und da hatte uns doch mal ein Hörer mal geschrieben, du musst mal einen Schluck Eierlikör trinken, dann klappt das auch.
0: Eben, genau.
1: Nicht, das,
0: Ölen und, das Ganze.
1: Nicht, und das soll man auch ja machen, mal einen ordentlichen Schluck. Ist ja auch ein alter Auktionator-Trick, das heißt ja, weißt du, Auktionatortrick
0: ist das?
1: Müssen ja viel und laut reden dabei, weißt du, um möglichst viel Geld rauszuholen.
0: Ja, klar.
1: Etwas, nicht? Und dann zwischendurch kriegst du natürlich auch das Kratzen und dann wird das aber noch anders gemacht, damit die nicht da gleich dusselig werden. Und zwar, du musst erstmal so ein Ei nehmen, dann nimmst die Pelle ab, ist besser, und ein Glas, ein rohes Ei rein, eine Prise Salz, ein bisschen Wasser, das Ganze umrühren und dann ist die... Wie soll ich sagen, die Anmachgröle wieder topfit, hundertprozentig. Und ist nicht eine reine, nicht einen halben Buddel Eierlikör. Das ist schon bedummt.
0: Nee, so.
1: Aber das muss sein. Ein bisschen Prise Salz, lecker.
0: Prise Salz, ja. Auch noch?
1: Habe ich doch gerade gesagt. Hörst du mir denn überhaupt nicht zu?
0: Nee, warum sollte ich?
1: Ich mag dich so, das kannst
2: du. 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

Auf Tag 24 können wir schwören. Deshalb ist Horoskop auch gleich zu hören. Widder. Du solltest darauf achten, dass du im Überschwang der Gefühle keine Versprechungen machst, die nicht haltbar sind. Halte im Gespräch eine klare Linie ein. Du kannst alles zum Ausdruck bringen, musst aber darauf achten, dich nicht im Ton zu vergreifen. Stier. Die Zuneigung zu einem Menschen wird zwar nicht so erwidert, wie du es dir erträumst, dennoch kann eine gute Freundschaft daraus entstehen. Zwillinge, hast du den Mut, dich offen über deinen Frust auszusprechen? Das schafft Erleichterung. Das Geschäft, das man dir heute vorschlägt, bringt dir einige Vorteile. Greif zu, ehe es ein anderer tut. Krebs. Bevormundung erträgst du nicht. Dein Partner meint es aber auch nicht so. Probleme in deiner Beziehung kannst du jetzt aber auch mit Leichtigkeit lösen. Löwe. Du hast Lust auf Gespräche, Geselligkeit und heiße Flirts. Eine chancenreiche Zeit erwartet dich, wenn du dich anpasst. Das wird dir nicht sehr leicht fallen, da du doch meistens alles selbst bestimmen willst. Jungfrau. Lass die Sonne in dein Herz und alles wird gut. Ob du neue Beziehungen knüpfst oder mit dem liebsten Menschen der Welt einen schönen Tag verbringst, immer steht die Partnerschaft im Vordergrund. Waage. Die Familie jetzt im Stich zu lassen, wäre nicht in Ordnung. Such gemeinsam nach einer Lösung. Du brauchst all deine Kräfte für große Aufgaben und nicht für Lappalien. Skorpion. Du wirst total verkannt. Deine geheimnisvolle, tiefgründige Ausstrahlung macht andere nervös und unsicher. Erhalte dir diesen Schutzmantel. Hab Vertrauen und setz dein Kommunikationstalent ein. Schütze. Dein Glücksbarometer erreicht Spitzenwerte. Jetzt heißt es zugreifen in allen Lagen. Steinbock. Diplomatie ist Trumpf. Damit stichst du alle unliebsamen Zeitgenossen aus und kannst am Arbeitsplatz und auch privat am besten überzeugen. Wassermann. Du brauchst noch etwas Geduld, um voll zum Zuge zu kommen. Bleib bescheiden. Große Erfolgserwartungen blockieren dich nur. Fische. Du benötigst Optimismus und Gespür, um die richtigen Entscheidungen zu treffen. Dein etwas angekratztes Selbstbewusstsein wird heute wieder gestärkt. Du erhältst die Anerkennung und die Zuneigung, die du brauchst.

0: Adele. Oder Adele, sagen wir ja auch hier bei uns in Deutschland.
1: Ja, hieß eine Tante von mir.
0: Someone like you.
1: Tante Dele, haben wir immer gesagt.
0: Tante Dele?
1: Ja, das war die Kurzform davon. Die hat immer 5 Mark mitgebracht, deswegen weiß ich das noch.
0: Ach so, ja, deswegen weißt du das noch, ist klar.
1: Ja, da habe ich aber drauf geachtet. Aber wir standen dann immer in Reihe und Glied.
0: Und wenn meine Oma gab es immer 10 Mark.
1: Ach, tatsächlich.
0: Ja, deswegen ist man da auch gerne hingegangen, ne?
1: Ja, das ist richtig. Auch meine Tante Dele kam 2-mal im Jahr. Da war ich auch wieder auf 10 Mark. Aber wo wir gerade über 10 Mark, 10 oder über Geldscheine reden. Ich war neulich, war ich einkaufen und weißt du, was ich gesehen habe?
0: Geldscheine.
1: Ja, selbstverständlich. Viele Leute bezahlen ja auch mit Karte, mache ich ja auch. Ja. Aber da war ja noch jemand dabei.
0: Mit Ansichtskarten.
1: Ja, mit Ansichts. Ja, kann man, je nachdem, was für eine Verkäuferin da ist. Und jedenfalls, da waren Leute, die hatten wirklich noch Hossa, richtig Bargeld in der Tasche, Scheine und was nicht alles. Du, ich denke Donnerwetter nochmal. Und dann haben die beim Rückgeld, ja, es gab ja Rückgeld, dann haben die Scheine zusammengeknüdelt und ins Portemonnaie gesteckt.
0: Ja.
1: Und da lief mir ein eisiger Schauer über den Rücken, weil ich bin so pingelig mit sowas. Weißt du, die großen Scheine, wenn sie denn mal da sind, die kommen nach hinten, dann die mittleren in die Mitte und die etwas kleineren nach vorne und die ganz kleinen ganz nach vorne und das Klimpergeld kommt links an der Seite in die Kasse rein. Weißt du? Und also in die kleine Klimpergeldkasse.
0: Ja, ja.
1: Und das, oh, da bin ich immer so pingelig. Dass die, und alle richtig rum. Und ich, oh, ich weiß nicht, ich habe da so einen Vogel. Aber
0: ja, das stimmt allerdings. Ja. Du hast einen Vogel.
1: Ja, also
0: einen ganz großen.
1: Also in der Richtung zumindest dann. Nicht? Aber das weiß ich nicht. Ordnung ist noch nie mein Leben gewesen. Aber im Portemonnaie schon, muss ich
0: Meinst
1: sagen.
0: Meinst du?
1: Ja, deswegen bin ich auch noch da.
0: Ach so.
1: Ja.
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0: Rhythmus der Nacht.
1: Die Jungs mit dem Rhythmus der Nacht.
2: Mana, mana.
1: Und schon haben wir den nächsten Kandidaten aus unserer Wunsch- und Grußbox.
3: Und der Wunsch
1: und der kommt von?
3: Aus Cuxhaven kommt der. Schöne Grüße nach Cuxhaven und zwar an André. Er hat uns eine Mitteilung zukommen lassen und zwar, ihr seid jetzt auch auf unserem privaten lokalen Bürgersender Radio Cuxhaven direkt aus Cuxhaven zu hören. Das ist
1: ja schon länger so.
3: Das ist schön, da freuen wir uns also wirklich drüber.
1: Schöne jetzt, Grüße.
3: Ja, es steht auch alles, was. Ja, aber das wird jetzt zu lang, das alles vorzutragen. Aber einen Musikwunsch hattest du auch und zwar von der amerikanischen Band Deep Blue Something und zwar den Titel Breakfast at Tiffany's.
1: Frühstück. Auf geht's.
3: Frühstück.

0: Something Breakfast at Tiffany's.
1: Ja, das ist ein schöner Titel, den ich ewige Zeiten schon kenne.
0: Ewige Zeiten.
1: Ja, den habe ich damals schon gespielt. Wirklich, also als ich noch aktiv war. Und aber weißt du was?
0: Du bist schon lange nicht mehr aktiv.
1: Wieso bin ich nicht mehr aktiv?
0: Ach, hör auf.
1: Ich bin immer noch aktiv. Ich sitze jetzt neben dir und bin immer noch aktiv, ja. Und da freue ich mich drüber.
0: Ja, gerne.
1: Und weißt du, warum ich mich auch so freue?
0: Ja.
1: Und ich finde, wir beide sollten auch mal Danke sagen.
0: Wofür?
1: Ja, also du brauchst dich nicht bei mir zu bedanken.
0: Das sowieso nicht.
1: Nee, das hättest du auch nicht gemacht. Und zwar, dass wir beide einfach mal Danke sagen, auch an viele, viele andere Radiostationen, die unsere Sendung mit übertragen und wo dann wieder ganz viele Leute in deren Sendebereich sich darüber freuen dürfen, was ich für einen Blödsinn erzähle.
0: Ja, genau, richtig.
1: Nicht? Und du das,
0: mal was Richtiges.
1: Ja, und du das dann wieder gerade stellst und dann haben wir auch eine sachliche Sendung.
0: Du hast mich ja tausendmal belogen schon.
1: Wer, ich dich?
0: Ja, klar.
1: Wann das denn?

0: Mana Mana.
1: Mana Mana.
2: Mana Mana.
0: Mana Mana. Also das ist ja wieder Maxi das Ganze, hundertprozentig hier aus Bremerhaven, Langslüttchen. Maxi hat uns eine Mitteilung zukommen lassen.
2: Moin Moin.
0: Richtig, und Langslüttchen, früher hieß das Langslüttchen-Sand. Das ist der Name der beiden im 19. Jahrhundert künstlich angelegten Wattinseln Langslüttchen. Guck mal an, du. Gut, prima. So, und einen Musikwunsch hast du uns natürlich auch rübergeschrieben.
2: Ja, ja.
0: Und zwar von Cyndi Lauper, All Through the Night.
2: Ein
0: schöner Titel. Das Lied handelt von nächtlicher Zweisamkeit, Vertrauen und einer ruhigen, kostbaren Zeit zu zweit.

0: Ja, gibt das hier eigentlich auch mal einen Wetterbericht oder was?
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2: Von übrigens sind die Wise Guys mit Guten Morgen.
3: Ja.
2: Guten Morgen sagen wir auch. Und wir schauen aufs Wetter in Bremen und zu.
3: Ja.
2: In Bremen wechseln sich morgens Wolken und Sonne ab bei Temperaturen um die 14 Grad. Am Mittag fällt Regen und das Thermometer klettert auf 19 Grad. Am Abend gibt es in Bremen nur selten Lücken in der Wolkendecke. Temperaturen liegen dann zwischen 15 und 18 Grad. Nachts ist es locker bewölkt. Die Temperatur sinkt auf 12 Grad. Und Wind gibt es auch. Der kommt aus südwestlicher bis westlicher Richtung.
3: Wind gibt es auch, ja, guck an.
2: Ein bisschen, ja.
3: Ja,
2: wir müssen sehen, dass wir einen Drachen hochkriegen.
3: Pudelmütze wieder rauskriegen. Ja. Jacke habe ich heute Morgen schon wieder angezogen. Ja, war besser.
2: Pudelmütze?
3: Ja.
2: Ja, muss sein.
3: Ja.
2: Wir gucken rüber nach Bremerhaven. Es kann morgens auch etwas Regen geben. Temperatur liegt bei 15 Grad. Am Mittag ist es wolkig. Temperatur steigt dort auf 19 Grad. Abends ist es in Bremerhaven der Himmel bedeckt. Temperaturen liegen zwischen 16 und 18 Grad. Nachts ist es dann überwiegend wiederum dicht bewölkt und die Werte gehen auf 14 Grad zurück. Auch dort weht der Wind aus südwestlicher bis westlicher Richtung.
3: Weht auch Wind.
2: Ja.
3: Ja. Ja, in Bremerhaven doch weit einmal die Wind. Ne? Ja, eben. Wie denn so weh, du? Ich sag dir das. Dicke Jacke anziehen, auf jeden Fall. Nee, so dick brauchst du noch nicht zu sein. Hauptsache, der nächste Regenschauer, das Pelz ein bisschen ab da, nicht? Das ist so, naja, herzlich willkommen.
2: Knochenwetter auf jeden Fall.
3: Ja, und damit wirken halt mehr.
2: Die derzeitige Wetterlage zeigt bei vielen Wirkung.
3: Ja.
2: Neben gereizten Atemwegen und Asthma nimmt die Infektanfähigkeit zu. Verstärkt treten rheumatische Gelenk- und Gliederschmerzen auf. Herz und Kreislauf müssen sich der Wetterlage anpassen. Und ein hoher Blutdruck macht sich bemerkbar. Ein beklemmendes Engegefühl im Sinne einer Angina pectoris kann auftreten.
3: Oh.
2: Also aufgepasst.
3: Ja, auf jeden Fall.
2: Nicht so gut vom Wetter her.
3: Gar nicht also aufstehen zum Arbeiten, ich sag dir.
2: Guck mal, am Sonntag wetterfühlige Menschen spüren die derzeitige Witterung deutlich. Empfindliche Atemwege machen sich verstärkt bemerkbar. Gichtbeschwerden, Krämpfe und Kuliken machen zu schaffen.
3: Oh, es kann nur besser werden.
2: Herz und Kreislauf müssen sich der Wetterlage anpassen und bei niedrigem Blutdruck stellen sich Müdigkeit und Schwindel ein. Ein beklemmendes Engegefühl im Sinne der Angina pectoris kann auftreten. Die milde, trockene Luft beansprucht, dass sie den Wasserhaushalt. Regelmäßiges Trinken ist ratsam. Also, Prost.
3: Ja, Prost, kann ich mir holen, du. Aber sag mal, hast du noch ein anderes Wetter auf Lager oder nur dieses hier?
2: Das ist schlecht, ne?
3: Ja.
2: Hört sich gar nicht gut an.
3: Ja, nee, ach Gott, du, da müssen wir durch, Leute. Passt auf so ein bisschen, ne? Und wenn ihr rausgeht, zieht euch ein bisschen was an. Aufpassen, dass der Regenschirm nicht wegfliegt.
2: Eben, genau, richtig.
3: Und den krieg ich wieder als vorher hin, ne?
2: Genau, das soll so sein.
3: So, morgen wieder.
2: Guten Morgen.
3: Morgen.
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2: Nur 4 Minuten. Schönen guten Morgen, lieber Autofahrer. Für den Kreis Diepholz habe ich hier eine Meldung. Zwischen Altmarkhorst und Kübinghausen kommt es heute zwischen 12 und 13 Uhr zu Verkehrsbehinderungen. Betroffen ist besonders die Strecke von Bassum nach Twistringen, der Bereich der B51. Grund ist eine größere Kolonnenfahrt mit zahlreichen Einsatzfahrzeugen von Feuerwehr, Rettungsdienst und Polizei. Verkehrsteilnehmer werden gebeten, erhöhte Aufmerksamkeit und Rücksicht zu nehmen. Ansonsten habe ich nichts weiter. Natürlich wie immer allen unterwegs. Gute und sichere Fahrt. Da, wo ihr hin wollt, seid fahrt vorsichtig.

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1: Ganz genau, mit Feuerherz war das genau wie du.
2: Mit Feuerherz, ich sag dir.
1: Du hast auch Feuer im Herzen, ne?
2: Wer, ich?
1: Ja.
2: Was glaubst du? Natürlich, Alter. Aber
1: das ist... Sag mal, willst du ein B kaufen von mir?
2: Ein was?
1: Ein B?
2: Ein B? Nee. Wüsste ich jetzt so aufgeschlagen. Ich wüsste jetzt gar nicht, was ich damit anfangen soll. Aber man kann sich das ja weglegen, ne?
1: Ja, eben, genau.
2: Ja, so wie, wie hieß er denn noch, aus der Weserstraße? Hey, ich will so einen leeren Kasten kaufen, ne? So ungefähr. Ja, das war
1: genau.
2: Schönes, weißt du, was mir neulich passiert ist? Das glaubst du nicht, ich hatte mir
1: einen leeren Kasten gekauft.
2: Das hätte mir auch passieren können, weil ich ja eben ein guter Mensch bin und ich bin ja...
1: Dir alles so anschnacken lässt.
2: Ich lasse mir so gerne was anschnacken.
1: Das ist schon klar.
2: Nein, aber ich hatte mir ein Auto geliehen, das musste leider Gottes sein und weil ich...
1: Wir leihen so ein Auto?
2: Ja, das musst du dir mal vorstellen, das ist alleine schon, also wirklich, also ein Orden wert.
1: Das kannst du mit dem Trecker fahren, Mensch. Du musst dir ein Auto leihen.
2: Ja, aber ich komme doch mit dem Trecker nicht in eine Hochgarage rein, das geht doch nicht.
1: Warum nicht?
2: Na, das ist so hoch. Nicht? Und da habe ich mir von einem Bekannten, einem lieben Bekannten, der mir das Auto zur Verfügung gestellt hat, weil ich sollte die Leute, die wollten in Urlaub und alle zusammen ins Hochhaus, Parkhochhaus am Flughafen mit allem drum und dran und dies und das und Koffer und dies und ach du Liebe, alles was da so bei ist, zum Urlaub
1: Wieso?
2: Zu fliegen.
1: Du bist doch wieder nach Hause gefahren danach.
2: Ja, natürlich bin ich wieder.
1: Du musst doch nicht extra ein Parkhaus fahren.
2: Nein,
1: das denn?
2: Weil ich noch da geblieben bin und geguckt habe, wie die weggeflogen sind. Ich hatte ein bisschen Zeit.
1: Da wolltest du dir ganz sicher sein.
2: Ich wollte das genießen, dass die wegfliegen.
1: Ach so, ja.
2: Weil ich habe
1: ihn. Endlich sind sie weg.
2: Da habe ich noch eine Woche.
1: Sturmfrei.
2: Da habe ich noch eine Woche sturmfreie Bude. Alter, das war vielleicht aber gut, dass sie wiederkommt. Naja, ist eine andere Sache. Naja, du und dann stand. Ich sage jetzt mal, hatte ich mir so einen kleinen Bus geliehen. Da, egal von welcher Firma, einen Bus. Und dann stand ich vor der Tiefgarage, da habe ich bald gesagt, vor der Flughafengarage. Sag mal, Alter, passt du da überhaupt rein? Passt du überhaupt rein? Der ist ganz schön hoch. Himmel, Gesicht, so Neger. Mm. Donner, wäre doch noch eins, du. Du, aber dann nachher mit allem drum und dran. Da war ja auch niemand zu fragen, dass ich mal sagen könnte, hing bloß so ein rot-weißer Balken da hinten, weißt du, und den da schraubst du auch noch durch, dann hast du das Auto noch kaputt gemacht von oben da, nicht? Und da habe ich, denn die haben aus dem Fenster geguckt, ich habe die Karte gezogen, der Balken, der ging hoch vorne und dann sind wir da rein und unter dem Balken durch, hart auf einen Zentimeter gepasst. Ich sag dir das, du. Also, das ist nur ein Rad von mir, weil ich wirklich Glück gehabt habe.
1: Ein Rad von dir, ja, war dran.
2: Nein, ein Rad. Wenn jemand mal so sich ein Auto leiht in der Richtung und messt vorher, wie hoch das ist, falls ihr mal irgendwie in eine Hochgarage oder sonst was reinfahrt. Besser ist das. Ich bin 1000.
0: Das ist wie ein kleiner Urlaub im Radio.

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0: Inferno, hey DJ, war das?
1: Ja.
0: Hier beim Radiofrühstück.
1: Ja. Selbst,
0: Wir wollen jetzt mal liebe Grüße schicken nach Hamburg. Da ist nämlich heute richtig was los. Da sind unsere Kollegen von Radio Zoom heute zugange. Die werden da auf der Bühne was vortragen nachher.
1: Ja.
0: Nach unserer Sendung.
1: Ja, das.
0: Schöne Grüße von uns da nach euch rüber.
1: Liebe Grüße an alle, die da so viel Spaß dran haben, das zu machen. Nicht? Und da wünschen wir euch ganz, ganz, ganz viel Erfolg, auch von meiner Seite.
0: Ja. Also wir können dann nach unserer Sendung umschalten nach Radio Zoom
1: das
0: und
1: werden wir tun,
0: das anhören.
1: Ja.
0: Die werden auch heute Abend unsere Sendung übertragen, das Abendbrot.
1: Tatsächlich.
0: Also nicht vergessen, ab 20 Uhr Abendbrot hier. Radio Weser TV und bei Radio Zoom.
1: Da bin ich ganz gespannt drauf, wie uns das heute Abend geht.
0: Genau, richtig.
1: Ja, schönes Ding.
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0: Living in a Box von Living in a Box.
1: Von Manamana. Living in Manamana. The Box.
0: Ja. Box. Manamana. Box, in Box, the Box, Box jetzt.
1: Jochen
0: hat auch geschrieben. Oder was hat er gemacht?
1: Jochen. Aus Spaden bei Bremerhaven.
0: Spaden.
1: Hat uns einen Zettel zukommen lassen, sage ich jetzt mal, der aus dem Drucker geflogen ist, ja. Und der schreibt. Achso, das sind die Veranstaltungsweise, die du also rübergeschickt hast hier, die sind alle von gestern und das passt alles nicht mehr so, deswegen lassen wir das mal
0: weg. Von gestern sind die?
1: Ja, von Freitag waren die und das, naja, dann passt es halt nicht mehr so. Gut, okay, und aber einen Musikwunsch hattest du und den wollen wir dir gerne empfehlen und zwar von Unheimlich. Mit dem
0: Unheimlich?
1: Titel. Ja, so wie ich. Weißt du, wenn ich in eine Tür reinkomme, ne? Unheimlich mit dem Titel Dem Himmel so nah. Das können wir für dich tun heute noch.
0: Unheimlich heißt er, aber macht ja nichts, ne?
1: Habe ich unheimlich gesagt?
0: Unheimlich.
1: Das ist immer, wenn ich dich angucke, das ist immer das Problem.

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0: Der Graf von Unheilig, gestern im Fernsehen, heute schon wieder bei uns. Gestern hat er die goldene Henne gewonnen.
1: Wen? Achso, die Henne. Ja, selbstverständlich.
0: Hast du gesehen, ne?
1: Ja, natürlich habe ich das gesehen. Ja. In welchem Programm war das denn?
0: Ich weiß. Im ersten.
1: Achso, da war das. Ja, ganz genau. Nee, war eine schöne Sendung. Absolut.
0: Nicht hier ohne rot zu werden, da gibt es gar nicht.
1: Du weißt doch
0: sowieso nicht, was im Fernsehen läuft.
1: Nee, ich war so beschäftigt.
0: Lügt doch nicht.
1: Ich war so beschäftigt gestern, Himmel gesäß und Negan.
0: Also, sag doch nicht, du hast es gesehen, wenn das gar nicht stimmt.
1: Ja, aber das macht dir doch immer Freude, wenn ich sage, ich habe das auch gesehen. Das ist so was anderes. Ganz
0: nein,
1: und das war eine, erzähl, jetzt lass mich doch mal dran teilhaben. Das war also eine Sendung, da wurde Preise verteilt, ja? Ja, okay. Das war ja auch interessant. Gut. Okay, aber ich habe ja noch eben ganz schnell was für euch. Und zwar, ich habe nämlich neulich, ein Kumpel von mir hat eine neue Wohnung gekriegt. Nicht? Und da waren wir dann alle eingeladen. Mensch, was nehmen wir denn mit?
0: Das haben sie aber nicht im Fernsehen gezeigt,
1: nee,
0: oder?
1: Das haben sie nicht im Fernsehen gezeigt. Deswegen war ich ja unterwegs und habe das nicht gesehen. Himmel gesäß. Ja, und Neger.
0: Sag das doch gleich, Mensch.
1: Ja, das ist doch gar nicht so schlimm. Also, und er sagt, Mensch, was nehmen wir denn mit? Irgendeine Kleinigkeit, Vanille. Ich sag, weißt du was? Ich sagte, sagt mein Kumpel, wir nehmen Pfannkuchen mit zum Essen. Weil der hat ja noch gar nicht viel. Pfannkuchen? Ja, ist gut. Ja, wie kriegen wir den denn mit? Ach, ist ganz einfach. Also, der ist ja flüssig, nicht?
0: Und flüssig,
1: der, ja. Es gibt also Pfannkuchen. Den Teig kann man ja zu Hause ja schon anrühren. Ist ja gar nicht so schlimm. Der ist ja flüssig und also rein damit in eine Plastik, also einen Sprudelbuddel mit rein, mit einem Schraubverschluss. Und dann nehmen wir das mit und wenn wir da in der Küche sind, dann können wir den fertigen Teig einfach in eine Pfanne gießen und fertig ist. Ich sag, wie willst du das denn machen? Wie ist das denn für eine, wer hat denn das Maß für eine Flasche Pfannkuchenteig? Der sagte, 300 Milliliter Milch, 150 Gramm Mehl, ein Esslöffel Öl, 3 Esslöffel Zucker und ein Ei. Alles rein mit einem kleinen Trichter und den Verschluss oben drauf und dann kannst du das mitnehmen und wenn du da bist, dann kannst du es in eine Pfanne gießen und was du nicht brauchst davon, dann machst du einen Schraubverschluss wieder drauf und nimmst den Rest wieder mit nach Hause. Ist das nicht eine tolle Idee?
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1: Guten Morgen, das Radio-Frühstück.
2: Na, ich habe gerade einen Hinweis reingekriegt, und zwar gibt es ein Sommerfest hier auf Gut Farrel am Sonntag. 10 bis 18 Uhr, wer Lust hat, kann da mit seinem Trecker hinfahren.
3: Mit seinem Trecker.
2: Sommerfest auf Gut Farrel.
3: Ja, siehst du, das ist doch eine schöne Sache auf jeden Fall. Und vor allen Dingen, dann wünschen wir...
2: Freizeitkünstler sind da zu sehen, Musik gibt's auch. Es gibt noch was zu trinken da.
3: Und weißt du...
2: Feuerwehr ist da, Hüpfburg, Speisen, Kaffee und Kuchen, alles da.
3: Ich bin auch da. Achso, ich wurde jetzt...
2: Aber es gibt nicht umsonst, glaube ich.
3: Nein. Also da muss ja natürlich jeder seinen Beitrag leisten, ist gar keine Frage. Es sind ja auch Kosten da mit allen drum und dran. Aber dann wünschen wir allen einen ganz, ganz, ganz großen Erfolg damit. Und vor allen Dingen Freizeitkünstler, das macht so viel Spaß, Freizeitkünstlern zuzugucken. Also ich bin manchmal begeistert. Wirklich. Also ich kann wirklich auch mit Augen Danke sagen.
2: Tatsächlich?
3: Ja. Portemonnaie ja nicht so, aber das
2: klar, ja.
3: Ich bin an einer Geizkrank, aber es ist eine andere Sache da, nicht? Nein. Also dafür lohnt sich das auf jeden Fall. Hinfahren, vorbeigucken, auf jeden Fall. Ja, und genießen. Ja, bestimmt.
2: Genießen, Genossen.
3: Ja, genau, richtig. Nicht? Was sagst du, jetzt ist Sonntag, ne?
2: Sonntag,
3: ja, ganz genau. Ich wollte nur nichts Falsches.
2: Wir haben noch Musikwunsch, einen haben wir noch.
3: Tatsächlich. Männer. Richtig, und zwar 1986. Damals war ich bei der Bundeswehr in Adelheide und im Radio wurde dieser Song gespielt, oft gespielt, 40 Jahre danach. Später mag ich das Lied immer noch. Und da hat der Micha geschrieben, nicht? Und er war nämlich in Adelheide bei der Bundeswehr. Siehst du wohl, schön.
2: Ja, Horst, Adelheide.
3: Ja, ganz genau, richtig da. Ja, ich war auch bei der Bundeswehr, richtig da. Und du hast einen Musikwunsch, den du immer noch gerne wieder hörst nach 40 Jahren. Und das ist von Anita Baker, Sweet Love. Und den wollen wir dir jetzt erfüllen.
2: Tatsächlich.
3: Schöne Gedanken an die Bundeswehr.

0: Anita Baker, Sweet Love, hier beim Radiofrühstück.
1: Ja.
0: Ja, ja.
1: So mittlerweile sind die Temperaturen ja wieder so, dass Rentner das auch einigermaßen aushalten können.
0: Meinst du?
1: Ja, ja, ja.
0: Kannst du es aushalten?
1: Ja. Du, meine Arme, die sind gebräunt, du bist an der Hemdsärmel, du hundertprozentig, du. Also wirklich, wirklich. Nicht? Aber du, ich wasche ja so meine Klamotten und sowas, wasche ich ja alles selber, nicht? Und da wusste ich neulich nicht Bescheid. Ich habe so ein bisschen pigelinsche Wäsche, die darfst du nur bis 30 Grad waschen. Soll es ja auch geben.
0: Pigelinchen.
1: Ja, nicht? Und naja, denn die kann die Temperaturen nicht haben. Naja, ist sie zu klein, passen die Knöpfe nicht mehr. Ist ja sowieso öfter der Fall, aber ist ja eine andere Sache. Nicht?
0: Ja, weniger wie 30 Grad, dann kannst du es gleich auch kalt stellen, ne?
1: Ja, aber gerade in diesem Sommer, nicht? Also ich will Klamotten waschen und schön vorher sortieren, weißt du, die Schuhe wollte ich für sich waschen mit allem drum und dran, aber das ist ja eine andere Sache, nicht? Aber man hat ja auch Wäsche, die darfst du wirklich nur mit 30 Grad waschen, sind empfindlich. Und wie ist das eigentlich? Wenn ich jetzt nur mit 30 Grad wasche, die Wäsche, die kann ja nicht mehr ab. Und das ist fertig, das Waschen, mit allem drum und dran. So, darf ich die denn, so wie in diesem Sommer, bei Außentemperaturen von 40 Grad an eine Leine hängen? Oder wird die denn auch zu klein? Ich weiß das nicht. Ich hatte auf dem Thermometer zum Teil 50 Grad in der Sonne, diese. Das muss ich mal vorstellen.
0: Wie lange ist das denn her?
1: Über Sommer jetzt war das. Wo das so heiß war.
0: Und dann kommst du jetzt drauf mit deinem Waschen?
1: Ja, weil ich hatte mir das aufgeschrieben, hatte das aber vergessen, dass ich das mitbringen wollte. Und die Frage besteht ja heute noch. Wenn ich 30 Grad wasche, darf ich die bei 40 Grad draußen aufhängen?
0: Und schneller ist sie trocken.
1: Oder die Knöpfe sind ja sowieso immer so ein bisschen meine, nicht so... Nippel. Wie das so ist, nicht? Aber ist ja eine Sache.
0: Spannend immer irgendwie, ne?
1: Ja, irgendwie.
0: Irgendwie stimmt da irgendwas mit den Klamotten, ne?
1: Ja, das sind sehr spannende Jacken, habe ich immer
0: an. Ja, habe ich auch. Ja. Kann passieren.

0: Juri Heinle, schwer zu erklären, das Ganze von F.R. David und Words ist das Original.
1: Tatsächlich. Ah, ja, stimmt, ja, hast du recht. Ja, ganz genau. Aber ich habe ja auch noch die lieben Grüße für euch.
0: Tatsächlich.
1: Ja, selbstverständlich, habe ich ja nicht vergessen. Und zwar, ich habe neulich, habe ich das gerade wieder erlebt, habe ich gesagt, nein, das sagst du mal. Liebe Grüße an viele Leute, die morgens in aller Herrgottsfrühe zum Großmarkt fahren.
0: Nee, das tue ich ja nicht.
1: Ich grüße dich jetzt ja auch. Das mache ich ja gleich nach der Sendung.
0: Echt?
1: Ja, nochmal extra. Nicht? Also, die in ja,
0: dein Glück, dass du nochmal rausgeredet hast.
1: Ja,
0: hätte ich dich jetzt nämlich weggedrückt, mein Lieber.
1: Das weiß ich wohl, deswegen bin ich ja immer so vorsichtig damit. Also, die morgens in aller Herrgottsfrühe zum Großmarkt fahren, um frische Lebensmittel einzukaufen.
0: Tatsächlich.
1: Ja, um sie uns dann bei fast jeder Witterung in ihren Verkaufsständen auf dem Wochenmarkt anzubieten.
0: Mhm.
1: Und dafür sagen wir mal ein ganz, ganz dickes Dankeschön.
0: Bitteschön.
1: Bitteschön, ja.
0: Und jetzt?
1: Jetzt bin ich fertig.
0: Gut.
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0: du, wenn ich nach draußen gucke jetzt zu
1: Auto?
0: Die
1: Bombe. Bist du mit dem Auto gar nicht da heute?
0: Ich bin nicht mit dem Auto, ich bin mit Rad.
1: Das wollte ich sagen.
0: Ja, aber du, die Bombe, die fangen ganz schön das Schütteln an den Kopf an jetzt. Ja, da kommt Wind
1: windig,
0: auf.
1: Windig.
0: Oh, du, da müssen wir Gras mähen, das ist alles nichts.
1: Das ist alles nichts.
0: Ja, krieg ich noch mal mit dem Heu durch, du. Ja, aber wie das denn so ist, du. Ach,
1: was soll das?
0: Ach du, jetzt bin ich ja satt gefordert. Jetzt muss ich den ganzen Tag erstmal gar nichts essen, damit das heute Abend fürs Abendbrot wieder klappt, wa?
1: Richtig.
0: Ich sag dir das so. Wollen wir mal gucken, was wir da machen. Da bin ich ganz gespannt drauf.
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0: Ofenbach mit Overdrive.
1: Und für euch habe ich natürlich wie immer auch noch den Spruch des Tages. Der dann lautet: Naiv ist nicht, wer an das Gute im Menschen glaubt, sondern wer das Schlechte im Menschen ignoriert.
0: Tatsächlich?
1: Ja, guck an. Das ist so.
0: Sollte. Haben wir wieder was gelernt, wa?
1: Ja,
0: selbstverständlich. Müllkalender.
1: Überall, wo ich hinkomme zu Veranstaltungen. Erstmal Spruch des Tages. Ja, genau, ja, das mache ich ja. Und für euch ist das natürlich immer der Vorreiter.
0: Auf wir schalten uns gleich auseinander. In Bremen geht es weiter mit Burkhard Helmke mit Love Supreme. Und in Bremerhaven haben wir den Klaus Schnackenberg mit dem Fischtown Frühstücksmagazin. Und in Hamburg geht es dann weiter bei Radio Zoom gleich. Dranbleiben, also wer Lust hat, Radio hören, auf alle Fälle. Wir kommen wieder heute Abend. Zum Abendbrot haben wir uns was vorgenommen. 20 Uhr geht's da los, hier auf den fröhlichen Wellen. 92,5 und bei Radio Zoom natürlich auch zu hören. Also wir freuen uns. Bis dahin sage ich schon mal Tschüss.
1: Gut gemischtes Halb gewonnen. So macht's Horst. Immer besonnen. Technik, Mick und Musi, Horst Reimers. The Real One, der einzigste. Ware.
0: The Voice, die Stimme aus Stur, Conny Heidmann wird wahrscheinlich auch auftreten. Mal sehen, was er zum Abendbrot mitbringt. Mettwurst oder so.
1: Ja.
0: Trotzdem musst du jetzt sauber machen, mein Lieber.
1: Oh, da wie kommst immer. Du jetzt wieder, Mettwurst. Ich sage es dir. Du kannst
0: wir wollen ja heute Abend, sind sauberen hier.
1: Ja, ich mach ja schon.
0: Heute Abend ist natürlich auch wieder dran, weil du auf dem richtigen Platz sitzt.
1: Ach, tatsächlich?
0: Ja.
1: Das ist ja schön.
0: Es sei denn, du wechselst den Platz und musst Roland sauber machen.
1: Nein, das glaube ich nicht. Ich mach das schon, alles klar.
0: Du machst das schon.
1: Ja, wir kriegen das hin. Alles gut.
0: Bis heute Abend.

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1: Im Studio Tom Husse. Schönen guten Morgen. Mit Hochdruck fahndet die Polizei nach einem 48-Jährigen, der für die Anschläge auf Umspannwerke in Deutschland verantwortlich sein soll. Die Wohnung des Mannes in Gevelsberg bei Wuppertal wurde bereits durchsucht. Dabei wurde unter anderem Sprengstoff gefunden. Es gibt mehrere Bekennerschreiben, dazu NRW-Innenminister Reul.
2: Eines der Schreiben enthält sehr genaue technische Details zu der verwandelten Konstruktion, zu den Materialien. So detailliert, dass wir davon ausgehen müssen, dass der Verfasser womöglich etwas mit den Taten zu tun hat. Stand jetzt bewerten wir die Briefe als authentisch.
1: Als Motiv wird der Kampf gegen fossile Energieträger genannt. Wer bei DAZN früher mal saftige Preiserhöhungen schlucken musste, bekommt womöglich Geld zurück. Die Verbraucherzentrale klagt aktuell gegen den Sportstreaming-Dienst. Jetzt gab es die mündliche Verhandlung. Mia Hehn hat die Details.
3: Konkret geht es um Preiserhöhungen 2021 und 2022. Da hatte DAZN die Preise in laufenden Verträgen ohne Zustimmung der Kunden teils verdoppelt. Das halten die Verbraucherschützer für unzulässig. Online kann man jetzt prüfen, ob man mitmachen kann und sich dann noch der Sammelklage anschließen. Ist die Klage erfolgreich, gibt's Geld zurück. Und zwar automatisch, ohne nochmal vor Gericht zu müssen.
1: VW-Betriebsrat und IG Metall zeigen sich vorsichtig erleichtert über die Sparpläne beim Autobauer. Eine Eskalation sei erstmal verhindert. Der Aufsichtsrat hatte die Pläne abgenickt. Weltweit sollen 50.000 Jobs wegfallen. Werkschließungen wurden aber nicht beschlossen. In Thüringen fällt das BSW weiter auseinander. 10 weitere Abgeordnete wollen die Wagenknecht-Partei und Fraktion verlassen, darunter alle 3 Minister. Vorausgegangen war ein Streit mit der Bundesspitze. Die Regierung soll fortgesetzt werden, sagt CDU-Ministerpräsident Vogt. Bisher bestand sie aus CDU, SPD und BSW. Der VfB Stuttgart hat seine Pleite in der Bundesliga-Partie gegen die Bayern wieder gut gemacht. Am Abend stand das erste Heimspiel der Saison gegen Köln an und da gab es einen 4:1-Sieg.
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4: Das Wetter. Der Sonnabend startet südlich der Donau noch mit etwas Regen. Sonst lockern die Wolken zunehmend auf. Im Norden und Nordosten wechseln sich Sonne und Wolken ab. Am Nachmittag und Abend bleibt es meist trocken. Nur im Norden sind einzelne Schauer möglich. Die Temperaturen heute: Berlin 23 Grad wechselnd bewölkt. Hamburg 20 Grad einzelne Schauer. Rostock 19 Grad windig. Hannover 22 Grad freundlich. Dortmund 22 Grad freundlich. Köln 23 Grad freundlich. Frankfurt am Main 24 Grad heiter. Stuttgart 26 Grad sonnig. Magdeburg 22 Grad wechselnd bewölkt. Erfurt 23 Grad freundlich. Dresden 22 Grad heiter. Saarbrücken 27 Grad sonnig. Nürnberg 25 Grad freundlich. München 24 Grad auflockernd. Das war das Wetter vom Deutschen Wetterdienst.
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0: das Wetter. Der Sonnabend startet südlich der Donau noch mit etwas Regen, sonst lockern die Wolken zunehmend auf. Im Norden und Nordosten wechseln sich Sonne und Wolken ab. Am Nachmittag und Abend bleibt es meist trocken, nur im Norden sind einzelne Schauer möglich. Die Temperaturen heute: Berlin 23 Grad wechselnd bewölkt, Hamburg 20 Grad einzelne Schauer, Rostock 19 Grad windig, Hannover 22 Grad freundlich, Dortmund 22 Grad freundlich, Köln 23 Grad freundlich, Frankfurt am Main 24 Grad heiter, Stuttgart 26 Grad sonnig, Magdeburg 22 Grad wechselnd bewölkt, Erfurt 23 Grad freundlich, Dresden 22 Grad heiter, Saarbrücken 27 Grad sonnig, Nürnberg 25 Grad freundlich, München 24 Grad auflockernd. Das war das Wetter vom Deutschen Wetterdienst.
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2: Im Studio Tom Husse. Schönen guten Morgen. Mit Hochdruck fahndet die Polizei nach einem 48-Jährigen, der für die Anschläge auf Umspannwerke in Deutschland verantwortlich sein soll. Die Wohnung des Mannes in Gevelsberg bei Wuppertal wurde bereits durchsucht. Dabei wurde unter anderem Sprengstoff gefunden. Es gibt mehrere Bekennerschreiben, dazu NRW-Innenminister Reul.
3: Eines der Schreiben enthält sehr genaue technische Details zu der verwandelten Konstruktion, zu den Materialien. So detailliert, dass wir davon ausgehen müssen, dass der Verfasser womöglich etwas mit den Taten zu tun hat. Stand jetzt bewerten wir die Briefe als authentisch.
2: Als Motiv wird der Kampf gegen fossile Energieträger genannt. Wer bei DAZN früher mal saftige Preiserhöhungen schlucken musste, bekommt womöglich Geld zurück. Die Verbraucherzentrale klagt aktuell gegen den Sportstreaming-Dienst. Jetzt gab es die mündliche Verhandlung. Mia Hehn hat die Details.
4: Konkret geht es um Preiserhöhungen 2021 und 2022. Da hatte DAZN die Preise in laufenden Verträgen ohne Zustimmung der Kunden teils verdoppelt. Das halten die Verbraucherschützer für unzulässig. Online kann man jetzt prüfen, ob man mitmachen kann und sich dann noch der Sammelklage anschließen. Ist die Klage erfolgreich, gibt's Geld zurück. Und zwar automatisch, ohne nochmal vor Gericht zu müssen.
2: VW-Betriebsrat und IG Metall zeigen sich vorsichtig erleichtert über die Sparpläne beim Autobau. Eine Eskalation sei erstmal verhindert. Der Aufsichtsrat hatte die Pläne abgenickt. Weltweit sollen 50.000 Jobs wegfallen. Werkschließungen wurden aber nicht beschlossen. In Thüringen fällt das BSW weiter auseinander. 10 weitere Abgeordnete wollen die Wagenknecht-Partei und Fraktion verlassen, darunter alle 3 Minister. Vorausgegangen war ein Streit mit der Bundesspitze. Die Regierung soll fortgesetzt werden, sagt CDU-Ministerpräsident Vogt. Bisher bestand sie aus CDU, SPD und BSW. Der VfB Stuttgart hat seine Pleite in der Bundesliga-Partie gegen die Bayern wieder gut gemacht. Am Abend stand das erste Heimspiel der Saison gegen Köln an und da gab es einen 4:1-Sieg.
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5: Das Wetter. Der Sonnabend startet südlich der Donau noch mit etwas Regen. Sonst lockern die Wolken zunehmend auf. Im Norden und Nordosten wechseln sich Sonne und Wolken ab. Am Nachmittag und Abend bleibt es meist trocken. Nur im Norden sind einzelne Schauer möglich. Die Temperaturen heute: Berlin 23 Grad wechselnd bewölkt. Hamburg 20 Grad einzelne Schauer. Rostock 19 Grad windig. Hannover 22 Grad freundlich. Dortmund 22 Grad freundlich. Köln 23 Grad freundlich. Frankfurt am Main 24 Grad heiter. Stuttgart 26 Grad sonnig. Magdeburg 22 Grad wechselnd bewölkt. Erfurt 23 Grad freundlich. Dresden 22 Grad heiter. Saarbrücken 27 Grad sonnig. Nürnberg 25 Grad freundlich. München 24 Grad auflockernd. Das war das Wetter vom Deutschen Wetterdienst.
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0: das Wetter. Der Sonnabend startet südlich der Donau noch mit etwas Regen, sonst lockern die Wolken zunehmend auf. Im Norden und Nordosten wechseln sich Sonne und Wolken ab. Am Nachmittag und Abend bleibt es meist trocken, nur im Norden sind einzelne Schauer möglich. Die Temperaturen heute: Berlin 23 Grad wechselnd bewölkt, Hamburg 20 Grad einzelne Schauer, Rostock 19 Grad windig, Hannover 22 Grad freundlich, Dortmund 22 Grad freundlich, Köln 23 Grad freundlich, Frankfurt am Main 24 Grad heiter, Stuttgart 26 Grad sonnig, Magdeburg 22 Grad wechselnd bewölkt, Erfurt 23 Grad freundlich, Dresden 22 Grad heiter, Saarbrücken 27 Grad sonnig, Nürnberg 25 Grad freundlich, München 24 Grad auflockernd. Das war das Wetter vom Deutschen Wetterdienst.
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2: Im Studio Tom Husse, schönen guten Morgen. Mit Hochdruck fahndet die Polizei nach einem 48-Jährigen, der für die Anschläge auf Umspannwerke in Deutschland verantwortlich sein soll. Die Wohnung des Mannes in Gevelsberg bei Wuppertal wurde bereits durchsucht. Dabei wurde unter anderem Sprengstoff gefunden. Es gibt mehrere Bekennerschreiben, dazu NRW-Innenminister Reul.
3: Eines der Schreiben enthält sehr genaue technische Details zu der verwandelten Konstruktion, zu den Materialien. So detailliert, dass wir davon ausgehen müssen, dass der Verfasser womöglich etwas mit den Taten zu tun hat. Stand jetzt bewerten wir die Briefe als authentisch.
2: Als Motiv wird der Kampf gegen fossile Energieträger genannt. Wer bei DAZN früher mal saftige Preiserhöhungen schlucken musste, bekommt womöglich Geld zurück. Die Verbraucherzentrale klagt aktuell gegen den Sportstreaming-Dienst. Jetzt gab es die mündliche Verhandlung. Mia Hehn hat die Details.
4: Konkret geht es um Preiserhöhungen 2021 und 2022. Da hatte DAZN die Preise in laufenden Verträgen ohne Zustimmung der Kunden teils verdoppelt. Das halten die Verbraucherschützer für unzulässig. Online kann man jetzt prüfen, ob man mitmachen kann und sich dann noch der Sammelklage anschließen. Ist die Klage erfolgreich, gibt's Geld zurück. Und zwar automatisch, ohne nochmal vor Gericht zu müssen.
2: VW-Betriebsrat und IG Metall zeigen sich vorsichtig erleichtert über die Sparpläne beim Autobau. Eine Eskalation sei erstmal verhindert. Der Aufsichtsrat hatte die Pläne abgenickt. Weltweit sollen 50.000 Jobs wegfallen. Werkschließungen wurden aber nicht beschlossen. In Thüringen fällt das BSW weiter auseinander. 10 weitere Abgeordnete wollen die Wagenknecht-Partei und Fraktion verlassen, darunter alle 3 Minister. Vorausgegangen war ein Streit mit der Bundesspitze. Die Regierung soll fortgesetzt werden, sagt CDU-Ministerpräsident Vogt. Bisher bestand sie aus CDU, SPD und BSW. Der VfB Stuttgart hat seine Pleite in der Bundesliga-Partie gegen die Bayern wieder gut gemacht. Am Abend stand das erste Heimspiel der Saison gegen Köln an und da gab es einen 4:1-Sieg.
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5: Das Wetter. In vielen Regionen ist es inzwischen freundlich mit Aufheiterungen. Nur im Norden und Nordosten ziehen vereinzelt noch Schauer durch. An den Küsten bleibt es auch heute windig mit einzelnen Sturmböen. Die Höchsttemperaturen erreichen 18 bis 28 Grad und gehen am Abend nur langsam zurück. Die Aussichten. In der kommenden Nacht wird es meist trocken. Nur an der Ostsee sind noch einzelne Schauer möglich. Dazu kühlt es auf 6 bis 14 Grad ab. Morgen gibt es vielerorts Sonnenschein und trockenes Wetter, bevor zum Wochenbeginn erneut Schauer und Gewitter aufziehen. Die Tageshöchsttemperaturen morgen liegen zwischen 19 und 30 Grad. In Berlin 26 Grad. Das war der Wetterbericht vom Deutschen Wetterdienst.
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0: das Wetter. In vielen Regionen ist es inzwischen freundlich mit Aufheiterungen. Nur im Norden und Nordosten ziehen vereinzelt noch Schauer durch. An den Küsten bleibt es auch heute windig mit einzelnen Sturmböen. Die Höchsttemperaturen erreichen 18 bis 28 Grad und gehen am Abend nur langsam zurück. Die Aussichten. In der kommenden Nacht wird es meist trocken. Nur an der Ostsee sind noch einzelne Schauer möglich. Dazu kühlt es auf 6 bis 14 Grad ab. Morgen gibt es vielerorts Sonnenschein und trockenes Wetter, bevor zum Wochenbeginn erneut Schauer und Gewitter aufziehen. Die Tageshöchsttemperaturen morgen liegen zwischen 19 und 30 Grad. In Berlin 26 Grad. Das war der Wetterbericht vom Deutschen Wetterdienst.
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1: Im Studio Tom Husse. Schönen guten Morgen. Mit Hochdruck fahndet die Polizei nach einem 48-Jährigen, der für die Anschläge auf Umspannwerke in Deutschland verantwortlich sein soll. Die Wohnung des Mannes in Gevelsberg bei Wuppertal wurde bereits durchsucht. Dabei wurde unter anderem Sprengstoff gefunden. Es gibt mehrere Bekennerschreiben, dazu NRW-Innenminister Reul.
2: Eines der Schreiben enthält sehr genaue technische Details zu der verwandelten Konstruktion, zu den Materialien. So detailliert, dass wir davon ausgehen müssen, dass der Verfasser womöglich etwas mit den Taten zu tun hat. Stand jetzt bewerten wir die Briefe als authentisch.
1: Als Motiv wird der Kampf gegen fossile Energieträger genannt. Wer bei DAZN früher mal saftige Preiserhöhungen schlucken musste, bekommt womöglich Geld zurück. Die Verbraucherzentrale klagt aktuell gegen den Sportstreaming-Dienst. Jetzt gab es die mündliche Verhandlung. Mia Hehn hat die Details.
3: Konkret geht es um Preiserhöhungen 2021 und 2022. Da hatte DAZN die Preise in laufenden Verträgen ohne Zustimmung der Kunden teils verdoppelt. Das halten die Verbraucherschützer für unzulässig. Online kann man jetzt prüfen, ob man mitmachen kann und sich dann noch der Sammelklage anschließen. Ist die Klage erfolgreich, gibt's Geld zurück. Und zwar automatisch, ohne nochmal vor Gericht zu müssen.
1: VW-Betriebsrat und IG Metall zeigen sich vorsichtig erleichtert über die Sparpläne beim Autobau. Eine Eskalation sei erstmal verhindert. Der Aufsichtsrat hatte die Pläne abgenickt. Weltweit sollen 50.000 Jobs wegfallen. Werkschließungen wurden aber nicht beschlossen. In Thüringen fällt das BSW weiter auseinander. 10 weitere Abgeordnete wollen die Wagenknecht-Partei und Fraktion verlassen, darunter alle 3 Minister. Vorausgegangen war ein Streit mit der Bundesspitze. Die Regierung soll fortgesetzt werden, sagt CDU-Ministerpräsident Vogt. Bisher bestand sie aus CDU, SPD und BSW. Der VfB Stuttgart hat seine Pleite in der Bundesliga-Partie gegen die Bayern wieder gut gemacht. Am Abend stand das erste Heimspiel der Saison gegen Köln an und da gab es einen 4:1-Sieg.
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4: Das Wetter. In vielen Regionen ist es inzwischen freundlich mit Aufheiterungen. Nur im Norden und Nordosten ziehen vereinzelt noch Schauer durch. An den Küsten bleibt es auch heute windig mit einzelnen Sturmböen. Die Höchsttemperaturen erreichen 18 bis 28 Grad und gehen am Abend nur langsam zurück. Die Aussichten. In der kommenden Nacht wird es meist trocken. Nur an der Ostsee sind noch einzelne Schauer möglich. Dazu kühlt es auf 6 bis 14 Grad ab. Morgen gibt es vielerorts Sonnenschein und trockenes Wetter, bevor zum Wochenbeginn erneut Schauer und Gewitter aufziehen. Die Tageshöchsttemperaturen morgen liegen zwischen 19 und 30 Grad. In Berlin 26 Grad. Das war der Wetterbericht vom Deutschen Wetterdienst.
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0: Das Wetter. In vielen Regionen ist es inzwischen freundlich mit Aufheiterungen. Nur im Norden und Nordosten ziehen vereinzelt noch Schauer durch. An den Küsten bleibt es auch heute windig mit einzelnen Sturmböen. Die Höchsttemperaturen erreichen 18 bis 28 Grad und gehen am Abend nur langsam zurück. Die Aussichten. In der kommenden Nacht wird es meist trocken. Nur an der Ostsee sind noch einzelne Schauer möglich. Dazu kühlt es auf 6 bis 14 Grad ab. Morgen gibt es vielerorts Sonnenschein und trockenes Wetter, bevor zum Wochenbeginn erneut Schauer und Gewitter aufziehen. Die Tageshöchsttemperaturen morgen liegen zwischen 19 und 30 Grad. In Berlin 26 Grad. Das war der Wetterbericht vom Deutschen Wetterdienst.
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1: Im Studio Tom Husse. Schönen guten Morgen. Mit Hochdruck fahndet die Polizei nach einem 48-Jährigen, der für die Anschläge auf Umspannwerke in Deutschland verantwortlich sein soll. Die Wohnung des Mannes in Gevelsberg bei Wuppertal wurde bereits durchsucht. Dabei wurde unter anderem Sprengstoff gefunden. Es gibt mehrere Bekennerschreiben, dazu NRW-Innenminister Reul.
2: Eines der Schreiben enthält sehr genaue technische Details zu der verwandelten Konstruktion, zu den Materialien. So detailliert, dass wir davon ausgehen müssen, dass der Verfasser womöglich etwas mit den Taten zu tun hat. Stand jetzt bewerten wir die Briefe als authentisch.
1: Als Motiv wird der Kampf gegen fossile Energieträger genannt. Wer bei DAZN früher mal saftige Preiserhöhungen schlucken musste, bekommt womöglich Geld zurück. Die Verbraucherzentrale klagt aktuell gegen den Sportstreaming-Dienst. Jetzt gab es die mündliche Verhandlung. Mia Hehn hat die Details.
3: Konkret geht es um Preiserhöhungen 2021 und 2022. Da hatte DAZN die Preise in laufenden Verträgen ohne Zustimmung der Kunden teils verdoppelt. Das halten die Verbraucherschützer für unzulässig. Online kann man jetzt prüfen, ob man mitmachen kann und sich dann noch der Sammelklage anschließen. Ist die Klage erfolgreich, gibt's Geld zurück. Und zwar automatisch, ohne nochmal vor Gericht zu müssen.
1: VW-Betriebsrat und IG Metall zeigen sich vorsichtig erleichtert über die Sparpläne beim Autobauer. Eine Eskalation sei erstmal verhindert. Der Aufsichtsrat hatte die Pläne abgenickt. Weltweit sollen 50.000 Jobs wegfallen. Werkschließungen wurden aber nicht beschlossen. In Thüringen fällt das BSW weiter auseinander. 10 weitere Abgeordnete wollen die Wagenknecht-Partei und Fraktion verlassen, darunter alle 3 Minister. Vorausgegangen war ein Streit mit der Bundesspitze. Die Regierung soll fortgesetzt werden, sagt CDU-Ministerpräsident Vogt. Bisher bestand sie aus CDU, SPD und BSW. Der VfB Stuttgart hat seine Pleite in der Bundesliga-Partie gegen die Bayern wieder gut gemacht. Am Abend stand das erste Heimspiel der Saison gegen Köln an und da gab es einen 4:1-Sieg.
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4: Das Wetter. In vielen Regionen ist es inzwischen freundlich mit Aufheiterungen. Nur im Norden und Nordosten ziehen vereinzelt noch Schauer durch. An den Küsten bleibt es auch heute windig mit einzelnen Sturmböen. Die Höchsttemperaturen erreichen 18 bis 28 Grad und gehen am Abend nur langsam zurück. Die Aussichten. In der kommenden Nacht wird es meist trocken. Nur an der Ostsee sind noch einzelne Schauer möglich. Dazu kühlt es auf 6 bis 14 Grad ab. Morgen gibt es vielerorts Sonnenschein und trockenes Wetter, bevor zum Wochenbeginn erneut Schauer und Gewitter aufziehen. Die Tageshöchsttemperaturen morgen liegen zwischen 19 und 30 Grad. In Berlin 26 Grad. Das war der Wetterbericht vom Deutschen Wetterdienst.
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0: Das Wetter. In vielen Regionen ist es inzwischen freundlich mit Aufheiterungen. Nur im Norden und Nordosten ziehen vereinzelt noch Schauer durch. An den Küsten bleibt es auch heute windig mit einzelnen Sturmböen. Die Höchsttemperaturen erreichen 18 bis 28 Grad und gehen am Abend nur langsam zurück. Die Aussichten. In der kommenden Nacht wird es meist trocken. Nur an der Ostsee sind noch einzelne Schauer möglich. Dazu kühlt es auf 6 bis 14 Grad ab. Morgen gibt es vielerorts Sonnenschein und trockenes Wetter, bevor zum Wochenbeginn erneut Schauer und Gewitter aufziehen. Die Tageshöchsttemperaturen morgen liegen zwischen 19 und 30 Grad. In Berlin 26 Grad. Das war der Wetterbericht vom Deutschen Wetterdienst.
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2: Im Studio Tom Husse. Schönen guten Morgen. Mit Hochdruck fahndet die Polizei nach einem 48-Jährigen, der für die Anschläge auf Umspannwerke in Deutschland verantwortlich sein soll. Die Wohnung des Mannes in Gevelsberg bei Wuppertal wurde bereits durchsucht. Dabei wurde unter anderem Sprengstoff gefunden. Es gibt mehrere Bekennerschreiben, dazu NRW-Innenminister Reul.
3: Eines der Schreiben enthält sehr genaue technische Details zu der verwandelten Konstruktion, zu den Materialien. So detailliert, dass wir davon ausgehen müssen, dass der Verfasser womöglich etwas mit den Taten zu tun hat. Stand jetzt bewerten wir die Briefe als authentisch.
2: Als Motiv wird der Kampf gegen fossile Energieträger genannt. Wer bei DAZN früher mal saftige Preiserhöhungen schlucken musste, bekommt womöglich Geld zurück. Die Verbraucherzentrale klagt aktuell gegen den Sportstreaming-Dienst. Jetzt gab es die mündliche Verhandlung. Mia Hehn hat die Details.
4: Konkret geht es um Preiserhöhungen 2021 und 2022. Da hatte DAZN die Preise in laufenden Verträgen ohne Zustimmung der Kunden teils verdoppelt. Das halten die Verbraucherschützer für unzulässig. Online kann man jetzt prüfen, ob man mitmachen kann und sich dann noch der Sammelklage anschließen. Ist die Klage erfolgreich, gibt's Geld zurück. Und zwar automatisch, ohne nochmal vor Gericht zu müssen.
2: VW-Betriebsrat und IG Metall zeigen sich vorsichtig erleichtert über die Sparpläne beim Autobauer. Eine Eskalation sei erstmal verhindert. Der Aufsichtsrat hatte die Pläne abgenickt. Weltweit sollen 50.000 Jobs wegfallen. Werksschließungen wurden aber nicht beschlossen. In Thüringen fällt das BSW weiter auseinander. 10 weitere Abgeordnete wollen die Wagenknecht-Partei und Fraktion verlassen, darunter alle 3 Minister. Vorausgegangen war ein Streit mit der Bundesspitze. Die Regierung soll fortgesetzt werden, sagt CDU-Ministerpräsident Vogt. Bisher bestand sie aus CDU, SPD und BSW. Der VfB Stuttgart hat seine Pleite in der Bundesliga-Partie gegen die Bayern wieder gut gemacht. Am Abend stand das erste Heimspiel der Saison gegen Köln an und da gab es einen 4:1-Sieg.
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5: Das Wetter. In vielen Regionen ist es inzwischen freundlich mit Aufheiterungen. Nur im Norden und Nordosten ziehen vereinzelt noch Schauer durch. An den Küsten bleibt es auch heute windig mit einzelnen Sturmböen. Die Höchsttemperaturen erreichen 18 bis 28 Grad und gehen am Abend nur langsam zurück. Die Aussichten. In der kommenden Nacht wird es meist trocken. Nur an der Ostsee sind noch einzelne Schauer möglich. Dazu kühlt es auf 6 bis 14 Grad ab. Morgen gibt es vielerorts Sonnenschein und trockenes Wetter, bevor zum Wochenbeginn erneut Schauer und Gewitter aufziehen. Die Tageshöchsttemperaturen morgen liegen zwischen 19 und 30 Grad. In Berlin 26 Grad. Das war der Wetterbericht vom Deutschen Wetterdienst.
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0: Das Wetter. In vielen Regionen ist es inzwischen freundlich mit Aufheiterungen. Nur im Norden und Nordosten ziehen vereinzelt noch Schauer durch. An den Küsten bleibt es auch heute windig mit einzelnen Sturmböen. Die Höchsttemperaturen erreichen 18 bis 28 Grad und gehen am Abend nur langsam zurück. Die Aussichten. In der kommenden Nacht wird es meist trocken. Nur an der Ostsee sind noch einzelne Schauer möglich. Dazu kühlt es auf 6 bis 14 Grad ab. Morgen gibt es vielerorts Sonnenschein und trockenes Wetter, bevor zum Wochenbeginn erneut Schauer und Gewitter aufziehen. Die Tageshöchsttemperaturen morgen liegen zwischen 19 und 30 Grad. In Berlin 26 Grad. Das war der Wetterbericht vom Deutschen Wetterdienst.
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0: Du, Conny.
1: Ja, Peter?
0: Gehen wir heute Abend tanzen?
1: Mhm, fein. Und wann treffen wir uns?
0: Na, sagen wir so gegen 8.
1: Okay, Peter, abgemacht.

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2: Im Studio Tom Husse. Schönen guten Morgen. Mit Hochdruck fahndet die Polizei nach einem 48-Jährigen, der für die Anschläge auf Umspannwerke in Deutschland verantwortlich sein soll. Die Wohnung des Mannes in Gevelsberg bei Wuppertal wurde bereits durchsucht. Dabei wurde unter anderem Sprengstoff gefunden. Es gibt mehrere Bekennerschreiben, dazu NRW-Innenminister Reul.
3: Eines der Schreiben enthält sehr genaue technische Details zu der verwandelten Konstruktion, zu den Materialien. So detailliert, dass wir davon ausgehen müssen, dass der Verfasser womöglich etwas mit den Taten zu tun hat. Stand jetzt bewerten wir die Briefe als authentisch.
2: Als Motiv wird der Kampf gegen fossile Energieträger genannt. Wer bei DAZN früher mal saftige Preiserhöhungen schlucken musste, bekommt womöglich Geld zurück. Die Verbraucherzentrale klagt aktuell gegen den Sportstreaming-Dienst. Jetzt gab es die mündliche Verhandlung. Mia Hehn hat die Details.
4: Konkret geht es um Preiserhöhungen 2021 und 2022. Da hatte DAZN die Preise in laufenden Verträgen ohne Zustimmung der Kunden teils verdoppelt. Das halten die Verbraucherschützer für unzulässig. Online kann man jetzt prüfen, ob man mitmachen kann und sich dann noch der Sammelklage anschließen. Ist die Klage erfolgreich, gibt's Geld zurück. Und zwar automatisch, ohne nochmal vor Gericht zu müssen.
2: VW-Betriebsrat und IG Metall zeigen sich vorsichtig erleichtert über die Sparpläne beim Autobauer. Eine Eskalation sei erstmal verhindert. Der Aufsichtsrat hatte die Pläne abgenickt. Weltweit sollen 50.000 Jobs wegfallen. Werksschließungen wurden aber nicht beschlossen. In Thüringen fällt das BSW weiter auseinander. 10 weitere Abgeordnete wollen die Wagenknecht-Partei und Fraktion verlassen, darunter alle 3 Minister. Vorausgegangen war ein Streit mit der Bundesspitze. Die Regierung soll fortgesetzt werden, sagt CDU-Ministerpräsident Vogt. Bisher bestand sie aus CDU, SPD und BSW. Der VfB Stuttgart hat seine Pleite in der Bundesliga-Partie gegen die Bayern wieder gut gemacht. Am Abend stand das erste Heimspiel der Saison gegen Köln an und da gab es einen 4:1-Sieg.
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5: Das Wetter. In vielen Regionen ist es inzwischen freundlich mit Aufheiterungen. Nur im Norden und Nordosten ziehen vereinzelt noch Schauer durch. An den Küsten bleibt es auch heute windig mit einzelnen Sturmböen. Die Höchsttemperaturen erreichen 18 bis 28 Grad und gehen am Abend nur langsam zurück. Die Aussichten. In der kommenden Nacht wird es meist trocken. Nur an der Ostsee sind noch einzelne Schauer möglich. Dazu kühlt es auf 6 bis 14 Grad ab. Morgen gibt es vielerorts Sonnenschein und trockenes Wetter, bevor zum Wochenbeginn erneut Schauer und Gewitter aufziehen. Die Tageshöchsttemperaturen morgen liegen zwischen 19 und 30 Grad. In Berlin 26 Grad. Das war der Wetterbericht vom Deutschen Wetterdienst.
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0: Das Wetter. In vielen Regionen ist es inzwischen freundlich mit Aufheiterungen. Nur im Norden und Nordosten ziehen vereinzelt noch Schauer durch. An den Küsten bleibt es auch heute windig mit einzelnen Sturmböen. Die Höchsttemperaturen erreichen 18 bis 28 Grad und gehen am Abend nur langsam zurück. Die Aussichten. In der kommenden Nacht wird es meist trocken. Nur an der Ostsee sind noch einzelne Schauer möglich. Dazu kühlt es auf 6 bis 14 Grad ab. Morgen gibt es vielerorts Sonnenschein und trockenes Wetter, bevor zum Wochenbeginn erneut Schauer und Gewitter aufziehen. Die Tageshöchsttemperaturen morgen liegen zwischen 19 und 30 Grad. In Berlin 26 Grad. Das war der Wetterbericht vom Deutschen Wetterdienst.
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1: Im Studio Tom Husse, schönen guten Morgen. Mit Hochdruck fahndet die Polizei nach einem 48-Jährigen, der für die Anschläge auf Umspannwerke in Deutschland verantwortlich sein soll. Die Wohnung des Mannes in Gevelsberg bei Wuppertal wurde bereits durchsucht. Dabei wurde unter anderem Sprengstoff gefunden. Es gibt mehrere Bekennerschreiben, dazu NRW-Innenminister Reul.
2: Eines der Schreiben enthält sehr genaue technische Details zu der verwandelten Konstruktion, zu den Materialien. So detailliert, dass wir davon ausgehen müssen, dass der Verfasser womöglich etwas mit den Taten zu tun hat. Stand jetzt bewerten wir die Briefe als authentisch.
1: Als Motiv wird der Kampf gegen fossile Energieträger genannt. Wer bei DAZN früher mal saftige Preiserhöhungen schlucken musste, bekommt womöglich Geld zurück. Die Verbraucherzentrale klagt aktuell gegen den Sportstreaming-Dienst. Jetzt gab es die mündliche Verhandlung. Mia Hehn hat die Details.
3: Konkret geht es um Preiserhöhungen 2021 und 2022. Da hatte DAZN die Preise in laufenden Verträgen ohne Zustimmung der Kunden teils verdoppelt. Das halten die Verbraucherschützer für unzulässig. Online kann man jetzt prüfen, ob man mitmachen kann und sich dann noch der Sammelklage anschließen. Ist die Klage erfolgreich, gibt's Geld zurück. Und zwar automatisch, ohne nochmal vor Gericht zu müssen.
1: VW-Betriebsrat und IG Metall zeigen sich vorsichtig erleichtert über die Sparpläne beim Autobauer. Eine Eskalation sei erstmal verhindert. Der Aufsichtsrat hatte die Pläne abgenickt. Weltweit sollen 50.000 Jobs wegfallen. Werkschließungen wurden aber nicht beschlossen. In Thüringen fällt das BSW weiter auseinander. 10 weitere Abgeordnete wollen die Wagenknecht-Partei und Fraktion verlassen, darunter alle 3 Minister. Vorausgegangen war ein Streit mit der Bundesspitze. Die Regierung soll fortgesetzt werden, sagt CDU-Ministerpräsident Vogt. Bisher bestand sie aus CDU, SPD und BSW. Der VfB Stuttgart hat seine Pleite in der Bundesliga-Partie gegen die Bayern wieder gut gemacht. Am Abend stand das erste Heimspiel der Saison gegen Köln an und da gab es einen 4:1-Sieg.
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4: Das Wetter. In vielen Regionen ist es inzwischen freundlich mit Aufheiterungen. Nur im Norden und Nordosten ziehen vereinzelt noch Schauer durch. An den Küsten bleibt es auch heute windig mit einzelnen Sturmböen. Die Höchsttemperaturen erreichen 18 bis 28 Grad und gehen am Abend nur langsam zurück. Die Aussichten. In der kommenden Nacht wird es meist trocken. Nur an der Ostsee sind noch einzelne Schauer möglich. Dazu kühlt es auf 6 bis 14 Grad ab. Morgen gibt es vielerorts Sonnenschein und trockenes Wetter, bevor zum Wochenbeginn erneut Schauer und Gewitter aufziehen. Die Tageshöchsttemperaturen morgen liegen zwischen 19 und 30 Grad. In Berlin 26 Grad. Das war der Wetterbericht vom Deutschen Wetterdienst.
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0: Das Wetter. In vielen Regionen ist es inzwischen freundlich mit Aufheiterungen. Nur im Norden und Nordosten ziehen vereinzelt noch Schauer durch. An den Küsten bleibt es auch heute windig mit einzelnen Sturmböen. Die Höchsttemperaturen erreichen 18 bis 28 Grad und gehen am Abend nur langsam zurück. Die Aussichten. In der kommenden Nacht wird es meist trocken. Nur an der Ostsee sind noch einzelne Schauer möglich. Dazu kühlt es auf 6 bis 14 Grad ab. Morgen gibt es vielerorts Sonnenschein und trockenes Wetter, bevor zum Wochenbeginn erneut Schauer und Gewitter aufziehen. Die Tageshöchsttemperaturen morgen liegen zwischen 19 und 30 Grad. In Berlin 26 Grad. Das war der Wetterbericht vom Deutschen Wetterdienst.
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2: Im Studio Tom Husse, schönen guten Morgen. Mit Hochdruck fahndet die Polizei nach einem 48-Jährigen, der für die Anschläge auf Umspannwerke in Deutschland verantwortlich sein soll. Die Wohnung des Mannes in Gevelsberg bei Wuppertal wurde bereits durchsucht, dabei wurde unter anderem Sprengstoff gefunden. Es gibt mehrere Bekennerschreiben, dazu NRW-Innenminister Reul.
3: Eines der Schreiben enthält sehr genaue technische Details zu der verwandelten Konstruktion, zu den Materialien. So detailliert, dass wir davon ausgehen müssen, dass der Verfasser womöglich etwas mit den Taten zu tun hat. Stand jetzt bewerten wir die Briefe als authentisch.
2: Als Motiv wird der Kampf gegen fossile Energieträger genannt. Wer bei DAZN früher mal saftige Preiserhöhungen schlucken musste, bekommt womöglich Geld zurück. Die Verbraucherzentrale klagt aktuell gegen den Sportstreaming-Dienst. Jetzt gab es die mündliche Verhandlung. Mia Hehn hat die Details.
4: Konkret geht es um Preiserhöhungen 2021 und 2022. Da hatte DAZN die Preise in laufenden Verträgen ohne Zustimmung der Kunden teils verdoppelt. Das halten die Verbraucherschützer für unzulässig. Online kann man jetzt prüfen, ob man mitmachen kann und sich dann noch der Sammelklage anschließen. Ist die Klage erfolgreich, gibt's Geld zurück. Und zwar automatisch, ohne nochmal vor Gericht zu müssen.
2: VW-Betriebsrat und IG Metall zeigen sich vorsichtig erleichtert über die Sparpläne beim Autobau. Eine Eskalation sei erstmal verhindert. Der Aufsichtsrat hatte die Pläne abgenickt. Weltweit sollen 50.000 Jobs wegfallen. Werkschließungen wurden aber nicht beschlossen. In Thüringen fällt das BSW weiter auseinander. 10 weitere Abgeordnete wollen die Wagenknecht-Partei und Fraktion verlassen, darunter alle 3 Minister. Vorausgegangen war ein Streit mit der Bundesspitze. Die Regierung soll fortgesetzt werden, sagt CDU-Ministerpräsident Vogt. Bisher bestand sie aus CDU, SPD und BSW. Der VfB Stuttgart hat seine Pleite in der Bundesliga-Partie gegen die Bayern wieder gut gemacht. Am Abend stand das erste Heimspiel der Saison gegen Köln an und da gab es einen 4:1-Sieg.
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5: Das Wetter. In vielen Regionen ist es inzwischen freundlich mit Aufheiterungen. Nur im Norden und Nordosten ziehen vereinzelt noch Schauer durch. An den Küsten bleibt es auch heute windig mit einzelnen Sturmböen. Die Höchsttemperaturen erreichen 18 bis 28 Grad und gehen am Abend nur langsam zurück. Die Aussichten. In der kommenden Nacht wird es meist trocken. Nur an der Ostsee sind noch einzelne Schauer möglich. Dazu kühlt es auf 6 bis 14 Grad ab. Morgen gibt es vielerorts Sonnenschein und trockenes Wetter, bevor zum Wochenbeginn erneut Schauer und Gewitter aufziehen. Die Tageshöchsttemperaturen morgen liegen zwischen 19 und 30 Grad. In Berlin 26 Grad. Das war der Wetterbericht vom Deutschen Wetterdienst.
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0: Das Wetter. In vielen Regionen ist es inzwischen freundlich mit Aufheiterungen. Nur im Norden und Nordosten ziehen vereinzelt noch Schauer durch. An den Küsten bleibt es auch heute windig mit einzelnen Sturmböen. Die Höchsttemperaturen erreichen 18 bis 28 Grad und gehen am Abend nur langsam zurück. Die Aussichten. In der kommenden Nacht wird es meist trocken. Nur an der Ostsee sind noch einzelne Schauer möglich. Dazu kühlt es auf 6 bis 14 Grad ab. Morgen gibt es vielerorts Sonnenschein und trockenes Wetter, bevor zum Wochenbeginn erneut Schauer und Gewitter aufziehen. Die Tageshöchsttemperaturen morgen liegen zwischen 19 und 30 Grad. In Berlin 26 Grad. Das war der Wetterbericht vom Deutschen Wetterdienst.
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1: Im Studio Tom Husse, schönen guten Morgen. Mit Hochdruck fahndet die Polizei nach einem 48-Jährigen, der für die Anschläge auf Umspannwerke in Deutschland verantwortlich sein soll. Die Wohnung des Mannes in Gevelsberg bei Wuppertal wurde bereits durchsucht, dabei wurde unter anderem Sprengstoff gefunden. Es gibt mehrere Bekennerschreiben, dazu NRW-Innenminister Reul.
2: Eines der Schreiben enthält sehr genaue technische Details zu der verwandelten Konstruktion, zu den Materialien. So detailliert, dass wir davon ausgehen müssen, dass der Verfasser womöglich etwas mit den Taten zu tun hat. Stand jetzt bewerten wir die Briefe als authentisch.
1: Als Motiv wird der Kampf gegen fossile Energieträger genannt. Wer bei DAZN früher mal saftige Preiserhöhungen schlucken musste, bekommt womöglich Geld zurück. Die Verbraucherzentrale klagt aktuell gegen den Sportstreaming-Dienst. Jetzt gab es die mündliche Verhandlung. Mia Hehn hat die Details.
3: Konkret geht es um Preiserhöhungen 2021 und 2022. Da hatte DAZN die Preise in laufenden Verträgen ohne Zustimmung der Kunden teils verdoppelt. Das halten die Verbraucherschützer für unzulässig. Online kann man jetzt prüfen, ob man mitmachen kann und sich dann noch der Sammelklage anschließen. Ist die Klage erfolgreich, gibt's Geld zurück. Und zwar automatisch, ohne nochmal vor Gericht zu müssen.
1: VW-Betriebsrat und IG Metall zeigen sich vorsichtig erleichtert über die Sparpläne beim Autobauer. Eine Eskalation sei erstmal verhindert. Der Aufsichtsrat hatte die Pläne abgenickt. Weltweit sollen 50.000 Jobs wegfallen. Werksschließungen wurden aber nicht beschlossen. In Thüringen fällt das BSW weiter auseinander. 10 weitere Abgeordnete wollen die Wagenknecht-Partei und Fraktion verlassen, darunter alle 3 Minister. Vorausgegangen war ein Streit mit der Bundesspitze. Die Regierung soll fortgesetzt werden, sagt CDU-Ministerpräsident Vogt. Bisher bestand sie aus CDU, SPD und BSW. Der VfB Stuttgart hat seine Pleite in der Bundesliga-Partie gegen die Bayern wieder gut gemacht. Am Abend stand das erste Heimspiel der Saison gegen Köln an und da gab es einen 4:1-Sieg.
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4: Das Wetter. In vielen Regionen ist es inzwischen freundlich mit Aufheiterungen. Nur im Norden und Nordosten ziehen vereinzelt noch Schauer durch. An den Küsten bleibt es auch heute windig mit einzelnen Sturmböen. Die Höchsttemperaturen erreichen 18 bis 28 Grad und gehen am Abend nur langsam zurück. Die Aussichten. In der kommenden Nacht wird es meist trocken. Nur an der Ostsee sind noch einzelne Schauer möglich. Dazu kühlt es auf 6 bis 14 Grad ab. Morgen gibt es vielerorts Sonnenschein und trockenes Wetter, bevor zum Wochenbeginn erneut Schauer und Gewitter aufziehen. Die Tageshöchsttemperaturen morgen liegen zwischen 19 und 30 Grad. In Berlin 26 Grad. Das war der Wetterbericht vom Deutschen Wetterdienst.
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0: Das Wetter. In vielen Regionen ist es inzwischen freundlich mit Aufheiterungen. Nur im Norden und Nordosten ziehen vereinzelt noch Schauer durch. An den Küsten bleibt es auch heute windig mit einzelnen Sturmböen. Die Höchsttemperaturen erreichen 18 bis 28 Grad und gehen am Abend nur langsam zurück. Die Aussichten. In der kommenden Nacht wird es meist trocken. Nur an der Ostsee sind noch einzelne Schauer möglich. Dazu kühlt es auf 6 bis 14 Grad ab. Morgen gibt es vielerorts Sonnenschein und trockenes Wetter, bevor zum Wochenbeginn erneut Schauer und Gewitter aufziehen. Die Tageshöchsttemperaturen morgen liegen zwischen 19 und 30 Grad. In Berlin 26 Grad. Das war der Wetterbericht vom Deutschen Wetterdienst.
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2: Im Studio Tom Husse. Schönen guten Morgen. Mit Hochdruck fahndet die Polizei nach einem 48-Jährigen, der für die Anschläge auf Umspannwerke in Deutschland verantwortlich sein soll. Die Wohnung des Mannes in Gevelsberg bei Wuppertal wurde bereits durchsucht. Dabei wurde unter anderem Sprengstoff gefunden. Es gibt mehrere Bekennerschreiben, dazu NRW-Innenminister Reul.
3: Eines der Schreiben enthält sehr genaue technische Details zu der verwandelten Konstruktion, zu den Materialien. So detailliert, dass wir davon ausgehen müssen, dass der Verfasser womöglich etwas mit den Taten zu tun hat. Stand jetzt bewerten wir die Briefe als authentisch.
2: Als Motiv wird der Kampf gegen fossile Energieträger genannt. Wer bei DAZN früher mal saftige Preiserhöhungen schlucken musste, bekommt womöglich Geld zurück. Die Verbraucherzentrale klagt aktuell gegen den Sportstreaming-Dienst. Jetzt gab es die mündliche Verhandlung. Mia Hehn hat die Details.
4: Konkret geht es um Preiserhöhungen 2021 und 2022. Da hatte DAZN die Preise in laufenden Verträgen ohne Zustimmung der Kunden teils verdoppelt. Das halten die Verbraucherschützer für unzulässig. Online kann man jetzt prüfen, ob man mitmachen kann und sich dann noch der Sammelklage anschließen. Ist die Klage erfolgreich, gibt's Geld zurück. Und zwar automatisch, ohne nochmal vor Gericht zu müssen.
2: VW-Betriebsrat und IG Metall zeigen sich vorsichtig erleichtert über die Sparpläne beim Autobauer. Eine Eskalation sei erstmal verhindert. Der Aufsichtsrat hatte die Pläne abgenickt. Weltweit sollen 50.000 Jobs wegfallen. Werkschließungen wurden aber nicht beschlossen. In Thüringen fällt das BSW weiter auseinander. 10 weitere Abgeordnete wollen die Wagenknecht-Partei und Fraktion verlassen, darunter alle 3 Minister. Vorausgegangen war ein Streit mit der Bundesspitze. Die Regierung soll fortgesetzt werden, sagt CDU-Ministerpräsident Vogt. Bisher bestand sie aus CDU, SPD und BSW. Der VfB Stuttgart hat seine Pleite in der Bundesliga-Partie gegen die Bayern wieder gut gemacht. Am Abend stand das erste Heimspiel der Saison gegen Köln an und da gab es einen 4:1-Sieg.
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5: Das Wetter. In vielen Regionen ist es inzwischen freundlich mit Aufheiterungen. Nur im Norden und Nordosten ziehen vereinzelt noch Schauer durch. An den Küsten bleibt es auch heute windig mit einzelnen Sturmböen. Die Höchsttemperaturen erreichen 18 bis 28 Grad und gehen am Abend nur langsam zurück. Die Aussichten. In der kommenden Nacht wird es meist trocken. Nur an der Ostsee sind noch einzelne Schauer möglich. Dazu kühlt es auf 6 bis 14 Grad ab. Morgen gibt es vielerorts Sonnenschein und trockenes Wetter, bevor zum Wochenbeginn erneut Schauer und Gewitter aufziehen. Die Tageshöchsttemperaturen morgen liegen zwischen 19 und 30 Grad. In Berlin 26 Grad. Das war der Wetterbericht vom Deutschen Wetterdienst.
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0: das Wetter. In vielen Regionen ist es inzwischen freundlich mit Aufheiterungen. Nur im Norden und Nordosten ziehen vereinzelt noch Schauer durch. An den Küsten bleibt es auch heute windig mit einzelnen Sturmböen. Die Höchsttemperaturen erreichen 18 bis 28 Grad und gehen am Abend nur langsam zurück. Die Aussichten. In der kommenden Nacht wird es meist trocken. Nur an der Ostsee sind noch einzelne Schauer möglich. Dazu kühlt es auf 6 bis 14 Grad ab. Morgen gibt es vielerorts Sonnenschein und trockenes Wetter, bevor zum Wochenbeginn erneut Schauer und Gewitter aufziehen. Die Tageshöchsttemperaturen morgen liegen zwischen 19 und 30 Grad. In Berlin 26 Grad. Das war der Wetterbericht vom Deutschen Wetterdienst.
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1: Im Studio Tom Husse. Schönen guten Morgen. Mit Hochdruck fahndet die Polizei nach einem 48-Jährigen, der für die Anschläge auf Umspannwerke in Deutschland verantwortlich sein soll. Die Wohnung des Mannes in Gevelsberg bei Wuppertal wurde bereits durchsucht. Dabei wurde unter anderem Sprengstoff gefunden. Es gibt mehrere Bekennerschreiben, dazu NRW-Innenminister Reul.
2: Eines der Schreiben enthält sehr genaue technische Details zu der verwandelten Konstruktion, zu den Materialien. So detailliert, dass wir davon ausgehen müssen, dass der Verfasser womöglich etwas mit den Taten zu tun hat. Stand jetzt bewerten wir die Briefe als authentisch.
1: Als Motiv wird der Kampf gegen fossile Energieträger genannt. Wer bei DAZN früher mal saftige Preiserhöhungen schlucken musste, bekommt womöglich Geld zurück. Die Verbraucherzentrale klagt aktuell gegen den Sportstreaming-Dienst. Jetzt gab es die mündliche Verhandlung. Mia Hehn hat die Details.
3: Konkret geht es um Preiserhöhungen 2021 und 2022. Da hatte DAZN die Preise in laufenden Verträgen ohne Zustimmung der Kunden teils verdoppelt. Das halten die Verbraucherschützer für unzulässig. Online kann man jetzt prüfen, ob man mitmachen kann und sich dann noch der Sammelklage anschließen. Ist die Klage erfolgreich, gibt's Geld zurück. Und zwar automatisch, ohne nochmal vor Gericht zu müssen.
1: VW-Betriebsrat und IG Metall zeigen sich vorsichtig erleichtert über die Sparpläne beim Autobauer. Eine Eskalation sei erstmal verhindert. Der Aufsichtsrat hatte die Pläne abgenickt. Weltweit sollen 50.000 Jobs wegfallen. Werksschließungen wurden aber nicht beschlossen. In Thüringen fällt das BSW weiter auseinander. 10 weitere Abgeordnete wollen die Wagenknecht-Partei und Fraktion verlassen, darunter alle 3 Minister. Vorausgegangen war ein Streit mit der Bundesspitze. Die Regierung soll fortgesetzt werden, sagt CDU-Ministerpräsident Vogt. Bisher bestand sie aus CDU, SPD und BSW. Der VfB Stuttgart hat seine Pleite in der Bundesliga-Partie gegen die Bayern wieder gut gemacht. Am Abend stand das erste Heimspiel der Saison gegen Köln an und da gab es einen 4:1-Sieg.
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4: Das Wetter. In der Nacht gibt es im Nordosten noch einzelne Schauer. Sonst ist es meist gering bewölkt oder klar und trocken. Örtlich können sich Nebelfelder bilden. Die Temperaturen gehen auf 6 bis 14 Grad zurück. An den Küsten bleibt es etwas milder. An der Ostsee weht zeitweise ein stark böiger Westwind. Die Aussichten. Am Sonntag erwartet uns ruhiges Hochdruckwetter mit viel Sonne und Höchstwerten zwischen 19 und 29 Grad. Am Montag werden 20 bis 33 Grad erreicht. Dazu einzelne Schauer und örtlich Gewitter. Am Dienstag ist es wechselhaft mit Regen, Schauern und im Südosten teils kräftigen Gewittern bei 19 bis 29 Grad. Soweit zum Wetter. Kommen Sie gut durch die Nacht.
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0: Das Wetter. In der Nacht gibt es im Nordosten noch einzelne Schauer. Sonst ist es meist gering bewölkt oder klar und trocken. Örtlich können sich Nebelfelder bilden. Die Temperaturen gehen auf 6 bis 14 Grad zurück. An den Küsten bleibt es etwas milder. An der Ostsee weht zeitweise ein stark böiger Westwind. Die Aussichten. Am Sonntag erwartet uns ruhiges Hochdruckwetter mit viel Sonne und Höchstwerten zwischen 19 und 29 Grad. Am Montag werden 20 bis 33 Grad erreicht. Dazu einzelne Schauer und örtlich Gewitter. Am Dienstag ist es wechselhaft mit Regen, Schauern und im Südosten teils kräftigen Gewittern bei 19 bis 29 Grad. Soweit zum Wetter, kommen Sie gut durch die Nacht.
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2: Im Studio Tom Husse. Schönen guten Abend. Auch in Sachsen sind jetzt Sprengvorrichtungen entdeckt worden, mit denen die Stromversorgung angegriffen werden sollte. Betroffen sind zwei Umspannwerke in der Nähe von Bautzen. Philipp Rösler berichtet.
3: Die Vorrichtungen wurden rechtzeitig entdeckt. Schaden ist offenbar keiner entstanden. Seit Anfang der Woche gibt es ja immer wieder Alarm wegen mutmaßlicher Sabotageversuche an der Stromversorgung, etwa in NRW und Brandenburg. In dem Zusammenhang fahndet die Polizei weiter nach einem Verdächtigen aus Gebelsberg. In seiner Wohnung wurde Sprengstoff gefunden und er soll in einem Bekennerschreiben zumindest einen Teil der Taten zugegeben haben.
2: Im Ukraine-Krieg gibt es einen neuen Versuch, den Krieg zu beenden. Die beiden US-Vermittler Kushner und Witkow sind nach Moskau gereist, um über neue Friedenspläne zu sprechen. Morgen stehen dann Gespräche in der Ukraine an. Dazu sagte uns Deutschlands Außenminister Johann Wadephul.
4: Wir haben eine klare Position an der Seite der Ukraine, aber wir haben immer gesagt, wir wollen auch reden. Und auch diese Botschaft haben wir ausgesandt als Europäer. An diesen Gesprächen werden jetzt Deutschland, Frankreich und Großbritannien auch teilnehmen in Kiew. Das ist gut und das ist notwendig. Und Sie können ganz sicher sein, jede Chance, auch diesen Krieg zu einem verantwortbaren Ende zu bringen, werden wir ergreifen.
2: Hackerangriffe sind ein Risiko für die Betroffenen und die ganze Gesellschaft. Davor warnt das Bundesamt für Sicherheit in der Informationstechnik und spricht von einer Zunahme bei Cyberkriminalität. Nach der Attacke auf die Berliner Verwaltung sind unterdessen jetzt die erbeuteten Daten im Netz veröffentlicht worden. Die E-Auto-Förderung kommt langsam in Fahrt. Das zuständige Bundesamt hat bis Anfang September über 52.000 Anträge bewilligt. Das entspricht 230 Millionen Euro an Fördergeldern. Von der Prämie sollen vor allem kleine und mittlere Einkommen profitieren. Bis zu 6.000 Euro Zuschuss sind möglich. In der Fußball-Bundesliga hat Schalke überraschend einen Punkt gegen die Bayern geholt. Der Endstand 0:0. Außerdem spielten Hoffenheim Dortmund 2:3, Leverkusen Union Berlin 4:0, Gladbach Elversberg 3:4, Bremen Leipzig 3:1 und Paderborn Freiburg 0:1.
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5: Das Wetter. In der Nacht gibt es im Nordosten noch einzelne Schauer. Sonst ist es meist gering bewölkt oder klar und trocken. Örtlich können sich Nebelfelder bilden. Die Temperaturen gehen auf 6 bis 14 Grad zurück. An den Küsten bleibt es etwas milder. An der Ostsee weht zeitweise ein stark böiger Westwind. Die Aussichten. Am Sonntag erwartet uns ruhiges Hochdruckwetter mit viel Sonne und Höchstwerten zwischen 19 und 29 Grad. Am Montag werden 20 bis 33 Grad erreicht. Dazu einzelne Schauer und örtlich Gewitter. Am Dienstag ist es wechselhaft mit Regen, Schauern und im Südosten teils kräftigen Gewittern bei 19 bis 29 Grad. Soweit zum Wetter, kommen Sie gut durch die Nacht.
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0: Das Wetter. In der Nacht gibt es im Nordosten noch einzelne Schauer. Sonst ist es meist gering bewölkt oder klar und trocken. Örtlich können sich Nebelfelder bilden. Die Temperaturen gehen auf 6 bis 14 Grad zurück. An den Küsten bleibt es etwas milder. An der Ostsee weht zeitweise ein stark böiger Westwind. Die Aussichten. Am Sonntag erwartet uns ruhiges Hochdruckwetter mit viel Sonne und Höchstwerten zwischen 19 und 29 Grad. Am Montag werden 20 bis 33 Grad erreicht. Dazu einzelne Schauer und örtlich Gewitter. Am Dienstag ist es wechselhaft mit Regen, Schauern und im Südosten teils kräftigen Gewittern bei 19 bis 29 Grad. Soweit zum Wetter, kommen Sie gut durch die Nacht.
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1: Im Studio Tom Husse. Schönen guten Abend. Die Energieversorgung in Deutschland muss besser geschützt werden. Das fordert der Chef des Netzbetreibers Amprion, Müller, in der Rheinischen Post. Er spricht sich dafür aus, dass Videoüberwachung rund um die Anlagen erlaubt wird. Außerdem will Müller weniger Transparenzpflichten bei Strom- und Gasnetzen. Weniger öffentliche Infos bedeutet weniger Angriffsfläche. Unterdessen läuft die Fahndung nach einem Tatverdächtigen aus NRW. Er soll hinter mehreren Sabotageversuchen an der Energieversorgung stecken. Das Bundesamt für Sicherheit in der Informationstechnik warnt vor einer erhöhten Bedrohung durch Cyberkriminelle. Hintergrund ist der Hackerangriff auf die Berliner Verwaltung. Mehr von Philipp Rösler.
2: Die Veröffentlichung solcher Daten ist ein Risiko, nicht nur für die direkt Betroffenen, sondern auch für die ganze Gesellschaft, so das BSI. Eine Hackergruppe hat bei der Berliner Verwaltung Daten gestohlen und Lösegeld gefordert. Berlin hat nicht gezahlt. Daraufhin haben die Hacker die Daten jetzt veröffentlicht. Darunter sind zum Beispiel Arbeitszeugnisse, Gehaltsabrechnungen und eingescannte Ausweise. Die Berliner Behörden wollen jetzt Kontakt zu den Betroffenen aufnehmen.
1: Die USA machen einen neuen Anlauf, um den Ukraine-Krieg zu beenden. Die Vermittler Kushner und Witkow haben in Moskau einen neuen Plan für ein Kriegsende vorgelegt. Morgen werden sie in Kiew erwartet. Zuletzt lagen die Forderungen Russlands und der Ukraine für ein Ende des Konflikts weit auseinander. Die gesetzlichen Krankenkassen haben im ersten Halbjahr gut 2,6 Milliarden Euro plus gemacht. Grund zur Entwarnung ist das aber nicht, so Gesundheitsminister Lindemann. Die Kassen müssen ihre Pflichtreserven auffüllen und die Kosten für medizinische Behandlungen steigen weiter deutlich. Der FC Bayern hat in der Fußball-Bundesliga überraschend nur 0:0 bei Aufsteiger Schalke gespielt. Elversberg mischt nach einem 4:3 in Gladbach weiter die Liga auf. Die weiteren Ergebnisse: Hoffenheim-Dortmund 2:3, Leverkusen-Union Berlin 4:0, Bremen-Leipzig 3:1 und Paderborn-Freiburg 0:1.
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3: Das Wetter. In der Nacht gibt es im Nordosten noch einzelne Schauer. Sonst ist es meist gering bewölkt oder klar und trocken. Örtlich können sich Nebelfelder bilden. Die Temperaturen gehen auf 6 bis 14 Grad zurück. An den Küsten bleibt es etwas milder. An der Ostsee weht zeitweise ein stark böiger Westwind. Die Aussichten. Am Sonntag erwartet uns ruhiges Hochdruckwetter mit viel Sonne und Höchstwerten zwischen 19 und 29 Grad. Am Montag werden 20 bis 33 Grad erreicht, dazu einzelne Schauer und örtlich Gewitter. Am Dienstag ist es wechselhaft mit Regen, Schauern und im Südosten teils kräftigen Gewittern bei 19 bis 29 Grad. Soweit zum Wetter, kommen Sie gut durch die Nacht.
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Schuss, auch fehlt der Theodor, der Held, und rollt der Angriff in unseren Strafraum. Dann kommt die Flanke und Schuss hinein, aber nein, aber nein, aber nein. 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Hallo, hallo, Sie hören jetzt die letzten 5 Minuten der interessanten Übertragung des internationalen Fußballwettspiels Schienbein 04 gegen Meniskus-Kickers. Das Spiel steht 45-0, ja, das weiß man noch nicht. Nein, das weiß man leider noch nicht, denn alle 2 Minuten fielen hier 3 Tore. Sämtliche 32 Karten befinden sich noch auf dem Spielfeld, verzeihen Sie, sämtliche 22 Spieler befinden sich noch im Talon. Eben hat der Mittelstürmer von Meniskus den Ball nach rechts gegeben. Nein, verzeihen Sie, das war der Schuh vom Schiedsrichter, aber ein anderer Stürmer trägt etwas nach vorne. Was trägt denn der nach vorne? Ah, ja, den Ball, natürlich den Ball, und alle anderen ihm nach. Sie setzen ihm nach, sie rennen ihm nach, sie laufen ihm nach. Ja, man könnte sogar sagen, sie segeln ihm nach, denn der Zustand des Spielfeldes ist geradezu katastrophal. Sämtliche Spieler stehen bis zu den Knöcheln im Wasser. Vom Ball ist leider weit und breit nichts zu sehen. Aber jetzt, der halbrechte Verteidiger von Schienbein 04 nimmt den voreiligen Stürmer von Meniskus in die Krawatte. Er setzt ihm einen doppelten Nelson an, drückt ihm die Brücke ein, und auch eine Brücke, Akrobat, schön. Und beide versinken im Morast. Das Spiel aber geht weiter, der Sturm rast. Ja, es rast, der Sturm, und will sein Opfer haben. Und hilflos steht der arme Tormann von Schienbein 04 dem Ansturm gegenüber. Nur noch 5 Meter, nein, 4, nein, 3,5 trennen die Hyänen des Spielfeldes von dem armen Tormann. Da, in letzter Minute, in letzter Sekunde, reißt Theo, der Tormann, geistesgegenwärtig die obere Latte vom Tor und schlägt damit den Angriff zurück. Gerettet! Der Theodor, der steht bei uns im Fußballtor, wie der Ball auch kommt, wie der Schuss auch fällt, der Theodor, der Held. Die Männeraugen werden wach, die Mädchenherzen werden schwach, wie der Ball auch kommt, wie der Schuss auch fällt, der Theodor, der

0: Strafraum. Dann kommt die Flanke und Schuss hinein, aber nein, aber nein, aber nein. Der Theodor, der steht bei uns im Fußballtor. Wie der Ball auch kommt, wie der Schuss auch fällt, der Theodor, der hält, der hält. Ja, unser Theodor, der hält, der hält. Tor.
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0: Das Wetter. In der Nacht gibt es im Nordosten noch einzelne Schauer. Sonst ist es meist gering bewölkt oder klar und trocken. Örtlich können sich Nebelfelder bilden. Die Temperaturen gehen auf 6 bis 14 Grad zurück. An den Küsten bleibt es etwas milder. An der Ostsee weht zeitweise ein stark böiger Westwind. Die Aussichten. Am Sonntag erwartet uns ruhiges Hochdruckwetter mit viel Sonne und Höchstwerten zwischen 19 und 29 Grad. Am Montag werden 20 bis 33 Grad erreicht. Dazu einzelne Schauer und örtlich Gewitter. Am Dienstag ist es wechselhaft mit Regen, Schauern und im Südosten teils kräftigen Gewittern bei 19 bis 29 Grad. Soweit zum Wetter, kommen Sie gut durch die Nacht.
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Ich glaube an die Unantastbarkeit und an die Würde jedes einzelnen Menschen. Ich glaube, dass allen Menschen von Gott das gleiche Recht auf Freiheit gegeben wurde. Ich verspreche, jedem Angriff auf die Freiheit und der Tyrannei Widerstand zu leisten, wo auch immer sie auftreten mögen.

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2: Im Studio Tom Husse, schönen guten Abend. Auch in Sachsen sind jetzt Sprengvorrichtungen entdeckt worden, mit denen die Stromversorgung angegriffen werden sollte. Betroffen sind zwei Umspannwerke in der Nähe von Bautzen. Philipp Rösler berichtet.
3: Die Vorrichtungen wurden rechtzeitig entdeckt. Schaden ist offenbar keiner entstanden. Seit Anfang der Woche gibt es ja immer wieder Alarm wegen mutmaßlicher Sabotageversuche an der Stromversorgung, etwa in NRW und Brandenburg. In dem Zusammenhang fahndet die Polizei weiter nach einem Verdächtigen aus Gevelsberg. In seiner Wohnung wurde Sprengstoff gefunden und er soll in einem Bekennerschreiben zumindest einen Teil der Taten zugegeben haben.
2: Im Ukraine-Krieg gibt es einen neuen Versuch, den Krieg zu beenden. Die beiden US-Vermittler Kushner und Witkow sind nach Moskau gereist, um über neue Friedenspläne zu sprechen. Heute stehen dann Gespräche in der Ukraine an. Dazu sagte uns Deutschlands Außenminister Johann Wadephul.
4: Wir haben eine klare Position an der Seite der Ukraine, aber wir haben immer gesagt, wir wollen auch reden. Und auch diese Botschaft haben wir ausgesandt als Europäer. An diesen Gesprächen werden jetzt Deutschland, Frankreich und Großbritannien auch teilnehmen in Kiew. Das ist gut und das ist notwendig. Und Sie können ganz sicher sein, jede Chance, auch diesen Krieg zu einem verantwortbaren Ende zu bringen, werden wir ergreifen.
2: Hackerangriffe sind ein Risiko für die Betroffenen und die ganze Gesellschaft. Davor warnt das Bundesamt für Sicherheit in der Informationstechnik und spricht von einer Zunahme bei Cyberkriminalität. Nach der Attacke auf die Berliner Verwaltung sind unterdessen jetzt die erbeuteten Daten im Netz veröffentlicht worden. Die E-Auto-Förderung kommt langsam in Fahrt. Das zuständige Bundesamt hat bis Anfang September über 52.000 Anträge bewilligt. Das entspricht 230 Millionen Euro an Fördergeldern. Von der Prämie sollen vor allem kleine und mittlere Einkommen profitieren. Bis zu 6.000 Euro Zuschuss sind möglich. In der Fußball-Bundesliga hat Schalke überraschend einen Punkt gegen die Bayern geholt. Der entstand 0:0. Außerdem spielten Hoffenheim Dortmund 2:3, Leverkusen Union Berlin 4:0, Gladbach Elversberg 3:4, Bremen Leipzig 3:1 und Paderborn Freiburg 0:1.
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5: Das Wetter. In der Nacht gibt es im Nordosten noch einzelne Schauer. Sonst ist es meist gering bewölkt oder klar und trocken. Örtlich können sich Nebelfelder bilden. Die Temperaturen gehen auf 6 bis 14 Grad zurück. An den Küsten bleibt es etwas milder. An der Ostsee weht zeitweise ein stark böiger Westwind. Die Aussichten. Am Sonntag erwartet uns ruhiges Hochdruckwetter mit viel Sonne und Höchstwerten zwischen 19 und 29 Grad. Am Montag werden 20 bis 33 Grad erreicht. Dazu einzelne Schauer und örtlich Gewitter. Am Dienstag ist es wechselhaft mit Regen, Schauern und im Südosten teils kräftigen Gewittern bei 19 bis 29 Grad. Soweit zum Wetter, kommen Sie gut durch die Nacht.
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0: Das Wetter. In der Nacht gibt es im Nordosten noch einzelne Schauer. Sonst ist es meist gering bewölkt oder klar und trocken. Örtlich können sich Nebelfelder bilden. Die Temperaturen gehen auf 6 bis 14 Grad zurück. An den Küsten bleibt es etwas milder. An der Ostsee weht zeitweise ein stark böiger Westwind. Die Aussichten. Am Sonntag erwartet uns ruhiges Hochdruckwetter mit viel Sonne und Höchstwerten zwischen 19 und 29 Grad. Am Montag werden 20 bis 33 Grad erreicht. Dazu einzelne Schauer und örtlich Gewitter. Am Dienstag ist es wechselhaft mit Regen, Schauern und im Südosten teils kräftigen Gewittern bei 19 bis 29 Grad. Soweit zum Wetter, kommen Sie gut durch die Nacht.
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2: Im Studio Tom Husse. Sachsen-Anhalt wählt heute einen neuen Landtag. Die AfD mit Spitzenkandidat Ulrich Siegmund liegt in den Umfragen quasi uneinholbar vorn und kämpft sogar um die absolute Mehrheit. Für die anderen Parteien steht eine Menge auf dem Spiel. Anne Brauer.
3: Ja, ich würde sagen, vor allem für die CDU könnte es richtig kompliziert und eine echte Zerreißprobe werden. Verpasst die AfD die absolute Mehrheit, liegt aber trotzdem weit vorn, will dann eine abgeschlagene CDU mit Ministerpräsident Schulze trotzdem die Regierungsverantwortung für sich beanspruchen und dann mit der Linken zusammenarbeiten oder doch der AfD den Vortritt lassen und ihr dann Steine in den Weg legen oder doch in Sachfragen zusammenarbeiten, damit das Land nicht völlig blockiert wird? Nur wenn die AfD allein regieren kann, dann stellt sich die Frage nach dem Wer mit wem nicht.
2: Die Energieversorgung in Deutschland muss besser geschützt werden. Das fordert der Chef des Netzbetreibers Amprion, Müller, in der Rheinischen Post. Er spricht sich dafür aus, dass Videoüberwachung rund um die Anlagen erlaubt wird. Außerdem will Müller weniger Transparenzpflichten bei Strom- und Gasnetzen. Weniger öffentliche Infos bedeute weniger Angriffsfläche. Unterdessen läuft die Fahndung nach einem Tatverdächtigen aus NRW. Er soll hinter mehreren Sabotageversuchen an der Energieversorgung stecken. Die USA machen einen neuen Anlauf, um den Ukraine-Krieg zu beenden. Die Vermittler Kushner und Witkow haben in Moskau einen neuen Plan für ein Kriegsende vorgelegt. Heute werden sie in Kiew erwartet. Zuletzt lagen die Forderungen Russlands und der Ukraine für ein Ende des Konflikts weit auseinander. Das Bundesamt für Sicherheit in der Informationstechnik warnt vor einer Zunahme bei Cyberkriminalität. Das sei nicht nur ein Risiko für die Betroffenen, sondern für die ganze Gesellschaft. Der Hintergrund: Hacker haben die beim Angriff auf die Berliner Verwaltung abgefischten Daten jetzt ins Netz gestellt. Der FC Bayern hat in der Fußball-Bundesliga überraschend nur 0:0 bei Aufsteiger Schalke gespielt. Elversberg mischt nach einem 4:3 in Gladbach weiter die Liga auf. Die weiteren Ergebnisse: Hoffenheim-Dortmund 2:3, Leverkusen-Union Berlin 4:0, Bremen-Leipzig 3:1 und Paderborn-Freiburg 0:1.
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4: Das Wetter. In der Nacht gibt es im Nordosten noch einzelne Schauer. Sonst ist es meist gering bewölkt oder klar und trocken. Örtlich können sich Nebelfelder bilden. Die Temperaturen gehen auf 6 bis 14 Grad zurück. An den Küsten bleibt es etwas milder. An der Ostsee weht zeitweise ein stark böiger Westwind. Die Aussichten. Am Sonntag erwartet uns ruhiges Hochdruckwetter mit viel Sonne und Höchstwerten zwischen 19 und 29 Grad. Am Montag werden 20 bis 33 Grad erreicht, dazu einzelne Schauer und örtlich Gewitter. Am Dienstag ist es wechselhaft mit Regen, Schauern und im Südosten teils kräftigen Gewittern bei 19 bis 29 Grad. Soweit zum Wetter, kommen Sie gut durch die Nacht.
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0: Das Wetter. In der Nacht gibt es im Nordosten noch einzelne Schauer. Sonst ist es meist gering bewölkt oder klar und trocken. Örtlich können sich Nebelfelder bilden. Die Temperaturen gehen auf 6 bis 14 Grad zurück. An den Küsten bleibt es etwas milder. An der Ostsee weht zeitweise ein stark böiger Westwind. Die Aussichten. Am Sonntag erwartet uns ruhiges Hochdruckwetter mit viel Sonne und Höchstwerten zwischen 19 und 29 Grad. Am Montag werden 20 bis 33 Grad erreicht, dazu einzelne Schauer und örtlich Gewitter. Am Dienstag ist es wechselhaft mit Regen, Schauern und im Südosten teils kräftigen Gewittern bei 19 bis 29 Grad. Soweit zum Wetter, kommen Sie gut durch die Nacht.
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1: Im Studio Tom Husse. Wohl kaum eine Landtagswahl ist in Deutschland mit so viel Spannung erwartet worden. In Sachsen-Anhalt geht es heute um die Frage, ob die AfD die absolute Mehrheit bekommt. Anne Brauer.
2: Ja, und damit geht es eben auch um die Frage, ob die erste rechtsextreme Landesregierung in der Geschichte der Bundesrepublik kommt. Denn egal, wo man sich als Wähler der AfD einordnet, von ziemlich konservativ bis rechtsaußen oder einfach als Protestwähler, dass die AfD in Sachsen-Anhalt rechtsextremistisch ist, daran lassen die Behörden keinen Zweifel. Folgerichtig, dass die AfD, wenn sie an die Regierung kommt, den Verfassungsschutz im Land umbauen will. Ansonsten will sie unter anderem eine Abschiebeoffensive starten und die Schulpflicht in Sachsen-Anhalt abschaffen.
1: Auch in Sachsen sind jetzt Sprengvorrichtungen entdeckt worden, mit denen die Stromversorgung angegriffen werden sollte. Betroffen sind 2 Umspannwerke in der Nähe von Bautzen. Philipp Rössler berichtet.
3: Die Vorrichtungen wurden rechtzeitig entdeckt. Schaden ist offenbar keiner entstanden. Seit Anfang der Woche gibt es ja immer wieder Alarm wegen mutmaßlicher Sabotageversuche an der Stromversorgung, etwa in NRW und Brandenburg. In dem Zusammenhang fahndet die Polizei weiter nach einem Verdächtigen aus Gevelsberg. In seiner Wohnung wurde Sprengstoff gefunden und er soll in einem Bekennerschreiben zumindest einen Teil der Taten zugegeben haben.
1: Das Bundesamt für Sicherheit in der Informationstechnik warnt vor einer Zunahme bei Cyberkriminalität. Das sei nicht nur ein Risiko für die Betroffenen, sondern für die ganze Gesellschaft. Der Hintergrund: Hacker haben die beim Angriff auf die Berliner Verwaltung abgefischten Daten jetzt ins Netz gestellt. Im Ukraine-Krieg gibt es einen neuen Versuch für ein Kriegsende. Die beiden US-Ermittler Kushner und Witkow haben in Moskau mit Russlands Machthaber Putin über einen Plan für einen Waffenstillstand gesprochen. Heute werden sie in der ukrainischen Hauptstadt Kiew erwartet. In der Fußball-Bundesliga hat Schalke überraschend einen Punkt gegen die Bayern geholt. Der Endstand 0:0. Außerdem spielten Hoffenheim Dortmund 2:3, Leverkusen Union Berlin 4:0, Gladbach Elversberg 3:4, Bremen Leipzig 3:1 und Paderborn Freiburg 0:1.
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4: Das Wetter. In der Nacht gibt es im Nordosten noch einzelne Schauer. Sonst ist es meist gering bewölkt oder klar und trocken. Örtlich können sich Nebelfelder bilden. Die Temperaturen gehen auf 6 bis 14 Grad zurück. An den Küsten bleibt es etwas milder. An der Ostsee weht zeitweise ein stark böiger Westwind. Die Aussichten: Am Sonntag erwartet uns ruhiges Hochdruckwetter mit viel Sonne und Höchstwerten zwischen 19 und 29 Grad. Am Montag werden 20 bis 33 Grad erreicht. Dazu